0: erschienen.
1: Kann jeder selber für sich entscheiden. Ja, damit sind wir eigentlich durch mit der Angelina Jolie-Folge unserer Starlight-Serie. Schön, dass ihr wieder zugehört habt. Wir hoffen, es hat euch gefallen. Wir machen ja jeden Monat einen anderen Schauspieler oder Schauspielerin, sind wir ja immer im Wechsel. Das nächste Mal gibt es dann wieder einen Schauspieler. Überraschenderweise, wer das jetzt ist, wollen wir euch noch nicht verraten. Hört einfach wieder rein nächsten Monat. Dann bleibt uns noch zu sagen, abonniert uns. Besuchen könnt ihr uns auf www.streamcafé.de oder auch bei
0: Instagram und Facebook. Ihr braucht keinen Podcast-Anbieter, um uns zu hören. Das geht, wie gesagt, auch über die Homepage. Meldet euch gern mal und ganz wichtig, Aufruf, den machen wir immer wieder gern. Habt ihr einen Lieblingsschauspieler oder eine Lieblingsschauspielerin, die wir gern mal besprechen sollen, schickt uns ruhig eine E-Mail, schreibt einen Kommentar. Wir befassen uns gerne damit. Wir haben schon eine kleine Liste, aber die darf ruhig etwas länger werden.
1: Und dann wünschen wir euch noch eine schöne Woche und schaltet wieder ein, wenn es nächste Woche heißt
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1: Im Studio Holger Dilk, schönen guten Morgen. Die Zuckersteuer auf Getränke sorgt für ein geteiltes Echo. Die Getränkewirtschaft warnt vor Belastungen für Betriebe. Kinder- und Jugendärzte finden die Steuer gut. Und auch Foodwatch spricht von einem Meilenstein für die Gesundheit der Menschen. Luise Molling von der Verbraucherschutzorganisation sagt im ZDF.
2: Es ist ja wirklich auch so, dass die Zuckersteuer gar nicht unbedingt zu höheren Preisen führt, sondern vor allem zu besseren Rezepturen. Und es wird eben auch keiner bevormundet dadurch, dass die Getränke gesünder und ausgewogener werden, sondern es gibt ja lediglich ein besseres, ausgewogeneres Angebot.
1: Die Deutsche Bahn will für mehr Sicherheit sorgen und deswegen gilt ab heute an allen Bahnhöfen ein Alkoholverbot. Tom Husse.
3: Den Schritt hatte die Bahn schon im Sommer angekündigt und das Verbot dann vor allem an größeren Bahnhöfen auch schon früher eingeführt. Bis heute wurde es dann schrittweise an allen 5.400 Bahnhöfen in Deutschland umgesetzt. Bahnchefin Palla sagt, wo zu viel Alkohol fließt, nimmt auch die Gewalt zu, deswegen braucht's das Verbot. Es gilt aber nicht für die Gastronomie in den Bahnhöfen und man darf Alkohol auch verschlossen im Gepäck mit reinbringen. Und in den meisten Zügen ist auch das Trinken immer noch erlaubt.
1: Patienten sollen im Notfall besser und effizienter versorgt werden. Das will die Bundesregierung mit einer Reform der Notfallversorgung erreichen. Der Bundestag stimmt heute darüber ab. Geplant sind unter anderem Ersteinschätzungsstellen, in denen entschieden wird, ob die Notaufnahme überhaupt nötig ist. In Berlin wollen Linke, SPD und Grüne ab heute offenbar ihre Gespräche über eine Koalition fortsetzen. Das berichtet unter anderem das ZDF. Die Gespräche waren gestoppt worden, weil die Linke sich nicht an Absprachen gehalten haben soll. Es ging vor allem um die Aufnahme einer umstrittenen Abgeordneten in die Fraktion. Großes Gipfeltreffen heute in Brüssel. Die Staats- und Regierungschefs der EU kommen zusammen. Und da dürfte es Streit geben, denn es geht um den neuen EU-Haushalt und damit die Frage, wird mehr Geld ausgegeben oder gespart? Weitere Themen sind die Ukraine und der Nahe Osten. Zweiter Sieg im zweiten Spiel der Fußball-Champions League für den VfB Stuttgart. 3:0 stand es am Ende in Bratislava. Borussia Dortmund unterlag dagegen in Norwegen bei Bodø/Glimt mit 0:1.
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4: Mit KI-Support. Nebel gibt es am Morgen immer mal wieder, teils mit schlechter Sicht. Später wird's dann heiter bis wolkig und trocken, nur im Süden hält sich der Nebel stellenweise länger. Dazu wird es ziemlich mild, die Höchstwerte liegen bei 15 bis 21 Grad. Morgen startet's oft freundlich und trocken, am Nachmittag ziehen von der deutschen Bucht her mehr Wolken auf und es kann auch mal regnen, maximal 24 Grad.

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1: Im Studio Holger Dilk. Schönen guten Morgen. Die Getränkewirtschaft warnt, Kinder- und Jugendärzte finden sie gut. Die Zuckersteuer der Bundesregierung sorgt für ein geteiltes Echo. Tom Husse.
2: Die Steuer soll im Juli nächsten Jahres kommen, auf Getränke mit besonders viel Zucker, wie Cola, Limos oder Eistee. Aus der Getränkewirtschaft heißt es, die Maßnahme sei eine Belastung für die Betriebe und auch für die Verbraucher, die dann mehr für die Getränke zahlen müssen. Foodwatch sieht es anders, da ist von einem Meilenstein für die Gesundheit der Menschen die Rede und auch Kinder- und Jugendärzte sprechen von einem wichtigen Signal.
1: Alle deutschen Bahnhöfe sind ab heute alkoholfrei. Die Bahn hat ein bundesweites Verbot eingeführt. Das war schon im Sommer angekündigt und ist jetzt schrittweise umgesetzt worden. Zu den Gründen sagt DB-Sprecherin Anja Bröker.
3: Die Erfahrungen zeigen, weniger Alkohol bedeutet auch weniger Konflikte, weniger Müll und aber auch ein besseres Sicherheitsgefühl für unsere Reisenden und für unsere eigenen Mitarbeitenden.
1: Alkohol verschlossen in den Bahnhof mitzubringen bleibt erlaubt, genau wie das Trinken in den meisten Zügen. Das ist nur im Bahnhof selbst jetzt überall verboten. Patienten sollen im Notfall besser und effizienter versorgt werden. Das will die Bundesregierung mit einer Reform der Notfallversorgung erreichen. Der Bundestag stimmt heute darüber ab. Geplant sind unter anderem Ersteinschätzungsstellen, in denen entschieden wird, ob die Notaufnahme überhaupt nötig ist. In Berlin wollen Linke, Grüne und SPD ab heute offenbar ihre Sondierungsgespräche fortsetzen. Das berichtet unter anderem das ZDF. Die Gespräche waren gestoppt worden, weil die Linke sich aus Sicht von Grünen und SPD nicht an Absprachen gehalten haben soll. Der neue Haushalt der Europäischen Union ist heute das große Streitthema in Brüssel. Die Staats- und Regierungschefs der Länder treffen sich und damit auch zwei Lager. Auf der einen Seite stehen die Staaten, darunter auch Deutschland, die sparen wollen. Und dann gibt es die Länder, die einen größeren Haushalt fordern. Zweiter Sieg im zweiten Spiel der Fußball-Champions League für den VfB Stuttgart. 3:0 stand es am Ende in Bratislava. Borussia Dortmund unterlag dagegen in Norwegen bei Bodø/Glimt mit 0:1.
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4: Mit KI-Support. Neblig ist es heute Morgen erstmal, stellenweise mit schlechter Sicht. Sonst gibt's viele Wolken und es bleibt meist trocken. Im Süden hält sich der Nebel ab und zu länger. Insgesamt bleibt's aber mild. Dazu liegen die Höchstwerte zwischen 15 und 21 Grad. Morgen startet's wieder oft trocken mit wenig Wolken und etwas Nebel. Später kommen mehr Wolken dazu, maximal bis 24 Grad.

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1: Im Studio Holger Dilk, schönen guten Morgen. Nicht bei allen kommt die geplante Zuckersteuer auf Cola oder Limos gut an. Die Getränkewirtschaft spricht von Belastungen für Betriebe und Verbraucher, weil sie dann mehr für süße Getränke zahlen müssen. Luise Molling von Foodwatch sagte im ZDF.
2: Also wir sehen ja in Großbritannien ganz gut, welchen Effekt die Zuckersteuer hat. Das ist ja auch das Vorbild für das hiesige Modell. Und da ist es eben so, dass die allermeisten Hersteller den Zuckergehalt in ihren Getränken deutlich gesenkt haben, um eben keine Steuer mehr zahlen zu müssen und die Getränke eben kaum teurer geworden sind, bis auf ein paar wenige Ausnahmen, wo die Hersteller eben sich geweigert haben, den Zuckergehalt zu reduzieren.
1: Die Deutsche Bahn will für mehr Sicherheit sorgen und deswegen gilt ab heute an allen Bahnhöfen ein Alkoholverbot. Tom Husse.
3: Den Schritt hatte die Bahn schon im Sommer angekündigt und das Verbot dann vor allem an größeren Bahnhöfen auch schon früher eingeführt. Bis heute wurde es dann schrittweise an allen 5.400 Bahnhöfen in Deutschland umgesetzt. Bahnchefin Palla sagt, wo zu viel Alkohol fließt, nimmt auch die Gewalt zu, deswegen braucht es das Verbot. Es gilt aber nicht für die Gastronomie in den Bahnhöfen und man darf Alkohol auch verschlossen im Gepäck mit reinbringen. Und in den meisten Zügen ist auch das Trinken immer noch erlaubt.
1: In Berlin wollen Linke, Grüne und SPD ihre Sondierungsgespräche ab heute fortsetzen. Man habe sich darauf geeinigt, dass die gemeinsame Erklärung gegen Antisemitismus weiter gilt, heißt es. SPD und Grüne hatten den Linken vorgeworfen, sich nicht an Vereinbarungen zu halten. Eine weitere Anhebung des Zusatzbeitrags bei den gesetzlichen Krankenkassen ist erst einmal nicht notwendig. Zu diesem Schluss kommt der GKV-Schätzerkreis wegen der besseren Finanzlage bei den Krankenkassen. Wie hoch der Zusatzbeitrag aber am Ende ausfällt, legt jede Kasse selbst fest. Um Rettungsdienst und Notaufnahmen zu entlasten, plant die Bundesregierung eine Reform der Notfallversorgung. Die soll heute durch den Bundestag. Ein Teil der Pläne sind Ersteinschätzungsstellen, in denen entschieden wird, ob die Notaufnahme überhaupt nötig ist. Zweiter Sieg im zweiten Spiel der Fußball-Champions League für den VfB Stuttgart. 3:0 stand es am Ende in Bratislava. Borussia Dortmund unterlag dagegen in Norwegen bei Bodø/Glimt mit 0:1.
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4: Mit KI-Support. Neblig ist es heute Morgen erstmal, stellenweise mit schlechter Sicht, sonst gibt's viele Wolken und es bleibt meist trocken. Im Süden hält sich der Nebel ab und zu länger, insgesamt bleibt's aber mild, dazu liegen die Höchstwerte zwischen 15 und 21 Grad. Morgen startet's wieder oft trocken mit wenig Wolken und etwas Nebel, später kommen mehr Wolken dazu, maximal bis 24 Grad.

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0: Und damit herzlich willkommen zum Sommerferienprogramm. Na Papa, hast du jetzt gerade wieder so Flashbacks an deine Kindheit?
1: Was werden wir Flashbacks haben?
0: Ja, keine Ahnung, es war doch damals immer mit Ansager, oder nicht? Ich kann mich noch an Ansagen in
1: Wetter, ich weiß nur, dass das Wetter besser war. War nicht so heiß.
0: Nee, aber ich kann mich noch daran erinnern, dass es eine Zeit lang mal Ansagen im Kinderfernsehen gegeben hat. Also ich habe das nur ein bisschen was mitgekriegt, dass irgendjemand da stand und hat dann Lucky Luke angekündigt oder sowas. Da ist gerade was bei mir hochgeblitzt.
1: Sommerprogramm oder was?
0: Ja, weiß nicht, ob es im Sommer war, das weiß ich jetzt auch nicht mehr. Ich weiß nur, unten bei Opa im Wohnzimmer habe ich dann gesessen und musste dann von Mama irgendwie mit einem Spachtel wieder rausgeholt werden aus dem Sofa.
1: Und zwar meine Kinderzeit hieß das immer Kinderstunde und ging wirklich auch nur eine Stunde.
0: Ja, und danach ging es wieder raus auf den Kartoffelacker. Okay.
1: So, genau so. Raus an der frischen Luft. Kennst du halt den Film von oder das Buch von Harpe Kerkeling?
0: Ja, der Junge muss an die frische Luft oder sowas, ne?
1: Das war wirklich das A und O damals.
0: Okay.
1: Vor allem Samstag, wenn der Putztag war. Kinder alle raus.
0: Ja, gut, ich bin anders aufgewachsen. Da hat Mama hat mir einen Lappen in die Hand gedrückt.
1: Also, das war auch gut, du musst es putzen.
0: Ja, also bis ich kochen durfte, war erstmal 10 Jahre lang abtrocknen angesagt.
1: Ja, man muss ja von unten anfangen. Ne?
0: Oder in das kochend heiße Wasser, wo das Porzellan drin war, rein.
1: Also,
0: deshalb, ich kann heiße Sachen anfassen.

0: Genau, also das ist ein Album, was halt schön ist, auch weil es mit so der erste Bezug von mir zu der Band gewesen ist tatsächlich. Ich rede hier von dem Album Echoes, Silence, Patience and Grace, der DSer wird sich freuen, von der Band Foo Fighters. Das ist ein Album, das kam 2007 raus. Zur Erklärung muss man, glaube ich, mal kurz auf das Album davor gehen, von 2005, In Your Honor. In Your Honor hatte die Besonderheit gehabt, dass auf der einen, also ein Doppelalbum gewesen ist, auf der einen Platte oder auf der einen CD sind die harten Lieder drauf gewesen, auf der anderen so Akustik-Sachen. Und bei Echo, Silence, Patience and Grace haben sie ja halt gesagt, so, okay, wir machen das jetzt nicht getrennt, sondern eigentlich ist es ja unsere Musik. Also packen wir es zusammen. Das heißt, du hast dann so ein paar langsame Songs drin, du hast auch ein paar schnelle, harte, gitarrenlastige Rocksongs, für die die Foo Fighters ja bekannt sind, drin. Und es ist so eine sehr schöne Mischung und eigentlich so ziemlich alle, also fast alle Lieblingslieder, die ich von der Band habe, die sind auf diesem Album drauf. Ne, also fängt direkt an mit The Pretender, also wo dann halt, wo es langsam anfängt, ganz leise, und dann irgendwann knallt dir die harten Gitarrenriffs um die Ohren, wo du denkst, okay, ich sollte die Kopfhörer doch nicht auf Anschlag machen. Und mein absoluter Lieblingssong ist auch drauf, und zwar Stranger Things Have Happened. So zwei Gitarren, die die ganze Zeit einfach nur spielen und dann halt Dave Grohls Gesang drüber und so. Und dann auch so ein Klavierstück mit Statues und so. Und es gibt kein Lied auf dem Album, das Echo, Silence, Patience and Grace heißt. Aber in dem Song Home wird das einmal gesagt. So Echo, Silence, Patience and Grace. Mhm. In dem letzten Song auf dem Album. Also deshalb ist es für mich eine große Empfehlung, da mal reinzuhören. Also wenn man die Foo Fighters noch gar nicht kennt und alle Facetten ein bisschen mitbekommen möchte, dann das Album. Und ich habe nämlich danach gemerkt, also das Album habe ich mich quasi sofort drin verliebt. Alle Alben davor und danach, da brauchte ich 2, 3 Anläufe, um die dann mögen zu können. Also danach kam Wasting Light raus und da habe ich tatsächlich so 2, 3 Mal gebraucht, um festzustellen, ja, das ist eigentlich auch ein richtig gutes Album gewesen.
1: Ja, die Auswahl ist mir natürlich jetzt auch wieder sehr schwer gefallen. Was mache ich jetzt? Was nehme ich jetzt von meinen Lieblingsbands eins? Das ist natürlich ganz klar, dass da dann für einen selber ja fast alles gut ist. Mhm. Und natürlich sind jetzt hier, ich habe jetzt hier die 2 Platten, sind natürlich auch die beiden Bands gehören auch zu meinen Lieblingen. Aber was ich jetzt rausgesucht habe, das ist von Electric Light Orchestra.
0: Ja, das kenne ich. Mit den roten Schuhen.
1: Zumindest kennst du das Cover.
0: Ja, von Wicked. Entschuldigung. Zauber von Oz, die 30er-Jahre-Verfilmung mit den roten Schuhen.
1: Genau, und Electric Light Orchestra kennen ja viele, aber die meisten, die bekanntesten Sachen sind da aus Ende der 70er, Anfang der 80er. Mhm. Aber dieses Album, das finde ich persönlich, das ist meine persönliche Meinung.
0: Ja, darum geht's ja.
1: Das Beste, und zwar von, also ich kann das Album von der ersten Sekunde bis zur letzten durchhören. Mhm. Es ist kein schwacher Song drauf.
0: Ja, ich weiß exakt, was du meinst, ja.
1: Alles passt zusammen. Es steht auch, glaube ich, drunter, es ist eine Symphonie, also so auch schon so aufgebaut.
0: Ja.
1: Aber wirklich toll gemacht. Und die Pausen zwischen den Liedern, es gibt keine Pausen, sind immer so kleine Instrumentalstückskis, die die Songs verbinden. Das ist ein Album von 1974. Das müsste das 4. gewesen sein von denen. Aha. Das erste, zweite, ja, das war das 4. Album von denen. Ist aber jetzt, ich war überrascht gewesen, gar nicht so viel geworden in Hitparaden. Mhm. Praktisch irgendwie untergegangen. Für so ein tolles Album.
0: Ja.
1: Single-Hit ist so gewesen, Can't Get It Out of My Head. Das war wohl ziemlich gut platziert, aber das Album selber ist irgendwie untergegangen. Oder?
0: Ja. Aber ist ja vor allem schön, wenn du sagst, okay, die Single, die ist also auch nicht so tot gedudelt worden im Radio, dass du die überspringen würdest. Weil so geht's mir bei manchen Alben. Wenn ich dann auf die Single komme, wo ich mir denke, ja, die habe ich jetzt schon 5 Millionen Mal gehört, jedes Mal im Radio, wenn ich irgendwo beim Einkaufen bin, wieder gespielt, ja, ist ein schöner Song, aber nicht der beste, den überspringe ich jetzt.

0: So, ne? Und dass du das nämlich dann da nicht hast, obwohl dann das Ding irgendwie, also ich meine, bei mir, bei den Foo Fighters Album ist genau dasselbe. Das ist ein Gesamtwerk, was man sich komplett anhört.
1: Ja, und genau, das geht mir bei der auch so. Ich fange nicht mittendrin an und auch, ich hab's auch auf CD. Da kann man ja ohne Schwierigkeiten rumseppen.
0: Ja.
1: Also das Album muss ich einfach von vorne anhören.
0: Ja.
1: Und dann in einem durch.
0: Ja.
1: Und das Interessante daran ist, ich kannte damals, wo ich dieses Album kennengelernt hatte, kannte ich wohl das nachfolgende, das heißt ja Face in Music. Da sind ein paar Hits drauf, das Evil Woman. Und die Alben davor, das kannte ich überhaupt gar nicht. Das habe ich einfach in Anführungsstrichen Vollständigkeit halber auch gekauft.
0: Mhm.
1: Damals.
0: Mhm.
1: Und ich war perplex.
0: Ja.
1: Beim ersten Mal dachte ich, was war das überhaupt? Da muss ich nochmal anhören. So gut fand ich das.
0: Ja.
1: Das zu dem Album Electric Light Orchestra. Eldorado heißt das. Habe ich das schon gesagt? Eldorado heißt
0: das? Ja, das glaube ich nicht gesagt.
1: Eldorado. Sehr schnell zu erkennen an diesen. Ist, glaube ich, vom Film, ne?
0: Ja, ist von Der Zauber von Oz von 1936. Wo auf jeden Fall ganz. Also man muss sich mal angucken, was da im Hintergrund gelaufen ist. Also es gibt eine Sequenz mit Schnee. Der Schnee ist Asbest. ja, ist so.
1: Ich muss dazu sagen, damals galt Asbest noch nicht als giftig.
0: Ja, Asbest war das Beste.
1: Ja.
0: Das heißt wahrscheinlich auch so.
1: Und diese Hände, hat da was zu...
0: Das ist die von der Hexe. Das ist von der Hexe, ist das Hexe des Westens oder des Ostens? Ja, von der bösen Hexe. Dessen Schwester, nämlich die kleine Dorothy, so heißt die ja, getötet hat quasi. Also Dorothy kommt ja aus Oklahoma. Nee, oder? Oklahoma? Kansas. Entschuldigung. Kansas. Kam mit so einem Sturm dann nachher nach Oz. Und das Haus, in dem sie gewesen ist, ist halt auf die Schwester von der Hexe gefallen.
1: Mhm.
0: Und dann hat sie dir die Schuhe gekriegt quasi von der anderen Hexe. Ich krieg die ganzen Himmelsrichtungen nicht mehr auf die Kette. Haben auch... auf jeden Fall, und dann war die dann so sauer und hat sie gesagt, aber sie wollte ja nach Hause, also musste sie halt der Yellow Brick Road folgen, dem gelb gepflasterten Weg, oder gelben Ziegelsteinweg.
1: Genau, ja.
0: Um zum Zauberer zu kommen, einen Wunsch erfüllt und dass sie nach Hause gebracht wird und dann stellt sie immer fest, dass der Zauberer gar kein richtiger Zauberer ist, sondern auch ein Scharlatan und so ein Kram hat.
1: Okay,
0: also beziehungsweise eigentlich nur so ein Schausteller auch aus den USA, quasi, der auch irgendwann da gelandet ist und dann fliegen sie mit dem Luftballon zurück.
1: Aber komischerweise, da gibt es auch ein Album von Elton John, Goodbye Yellow Brick Road.
0: Ja, genau. Das auf dem Cover hast du dieser Vierstadt im Hintergrund.
1: Genau, und das Album ist auch unheimlich stark. Das ist auch jeder Song.
0: Musical, Wicked, wo es darum geht, aber aus der Perspektive von der Hexe, wo dann halt rauskommt, dass sie gar nicht so böse ist, quasi. Ne? So eine alternative Erzählweise. Ist auch richtig gut, auch die Verfilmung davon. Kann ich nur empfehlen.
1: Nee.
0: Und das Album kannst du empfehlen, Eldorado.
1: Das kann ich empfehlen, ja. Und
0: was nichts mit Oz zu tun hat vom Titel her, aber ist ein schönes Bild.
1: Ich weiß jetzt nicht, warum der das gemacht hat, müsste man mal nachlesen. Und
0: ich glaube, ich habe in der Folge über das Electric Light Orchestra erzählt, warum die Schuhe von Dorothy in dem Film rot sind. Deshalb hört euch die Folge über das Electric Light Orchestra an. Gut. Oder schickt uns eine Nachricht an über unsere Social Media Kanäle oder so, alles unten verlinkt, dann erkläre ich euch das.
1: Also mein Album der Woche. Eldorado von Electric Light Orchestra.
0: Sehr schön. Kommen wir zu meinem zweiten und damit letzten Album. Du hast es vorhin gesagt, ja, von den Lieblingsbänden Album nehmen und so ist so eine Sache. Tja, Foo Fighters gehören zu meinen Lieblingsbands. Und jetzt habe ich hier einen kleinen Rotjob, den ich wieder reinbringe in eine Folge. Aber es geht eben nicht um eins seiner großen Alben von Ed Sheeran. Also es ist wirklich kein großes Album gewesen. Also es war nicht, auf jeden Fall nicht so angedacht.
1: Hat er nicht?
0: Es war auch jetzt.
1: Waren nicht alle ziemlich erfolgreich?
0: Es waren alle ziemlich erfolgreich, aber das Album war nicht dafür gedacht, erfolgreich zu sein, sondern er hat es halt gemacht, weil er das als Projekt machen wollte.
1: Aha.
0: Es ist auch nicht ein offizieller Teil seiner großen Mathematics-Ära gewesen. Es ist kein mathematisches Zeichen. Ich habe überlegt, packe ich Subtract mit rein, weil es ein sehr, sehr schönes Album ist. Aber ich habe dann gesagt, es gibt ein anderes Album, das lief etwas unterm Radar. Außerhalb der Ed Sheeran-Fanszene, sage ich mal, weil das jetzt auch nicht so groß promotet wurde. Es heißt Autumn Variations. und ist von 2023, also 3 Jahre alt.
1: Vorletzte wahrscheinlich, oder?
0: Das kam vor Subtract raus, das war 24.
1: Hat er doch.
0: Und jetzt kam dieses Jahr oder letztes Jahr kam, also mit einer, eine Zeit lang hat er ziemlich viel Output jetzt tatsächlich.
1: Wollte schon sagen, wundert mich, weil die meisten.
0: Und dann gab es noch das Best-of irgendwann mal, so die Mathematics Tour Edition und so ein Zeug, wo es dann auch eine Live-Version von gibt. Aber Autumn Variations 2023 kam halt, wurde ziemlich kurzfristig. Es kam im September oder Oktober raus und es wurde erst im August angekündigt, dass es kommt. Es gab vorher schon Hinweise, dass ein neues Album kommt, aber dass es das ist, das und so heißt, das hat er erst im August verraten. Und der hat sich inspirieren lassen von einem Komponisten namens Elgar. Der hat ein Album oder so rausgebracht. Kein Album, das ist, glaube ich, ein klassischer Künstler. Der hat auf jeden Fall so eine Liederreihe rausgebracht, die hieß Enigma Variations. Und es war, die Idee war, jedes Lied ist einem Freund gewidmet. Und von der Idee hat er sich inspirieren lassen und hat deshalb Autumn Variations rausgebracht. Wahrscheinlich, weil das Album dann im Herbst rauskommen sollte und nicht, weil es nochmal weitere Seasons geben sollte. Es gab nämlich kurz die Idee, ach, das könnte die neue Reihe sein. Nach den Mathematics durch ist.
1: Ja, was ja, Winter.
0: Genau. Und hat aber dann halt gesagt, so, nee, Frühling. Das ist nur so, was er jetzt nebenbei macht. Deshalb ziemlich unbekannt. Es ist auch eigentlich kein Song als Single ausgekoppelt worden auf dem Album. War gar nicht seine Idee gewesen. Es gibt wohl in Italien, haben sie wohl den Song American Town als Single rausgebracht im Radio. Aber eigentlich war jetzt kein Radiosong oder sowas in der Richtung dabei. Und auch das Label war jetzt nicht wie sonst, also jetzt hat er sich auch von denen getrennt, also jetzt ist die Zeit vorbei, aber im Guten getrennt, hat er mit Atlantic Records gearbeitet. Das kam über sein eigenes Label, Gingerbread Man Records, raus. Das erste Album von ihm, was darüber rauskam. Also, was er selber gemacht hat. Ist halt, hat Anklänge von seinen Anfängen so ein bisschen, so plus oder die Zeit davor. Aber irgendwie auch nicht, ist auch ein bisschen ernster, so von einigen Texten her und so. Einige Songs hat er eine Zeit lang auch mal live gespielt. Ich bin gerade überlegen, ich habe, glaube ich, keins von denen live mitgekriegt von seinen Touren, weil die hat er immer nur so kurz, nachdem das Album rausgekommen ist, irgendwie dann live gespielt und so. Es ist jetzt nicht so wie bei den Foo Fighters, wo ich sagen würde, okay, ihr möchtet wissen, was die Foo Fighters sind, hört euch das Album an, da habt ihr alle Facetten drin. Sondern das ist es eher wirklich so ein Ding, okay, Back to the Roots ein bisschen simpler alles gestalten, nicht so überproduziert halten und quasi Musik, auf die er dann in dem Moment Lust hat. So mit Autumn Variations. Also ist jetzt bisschen so, wo hatten wir das denn mal gehabt? Bei welchem Künstler, wo man sagen würde, damit würde ich nicht anfangen. Wenn ihr die und die Band irgendwie hören wollt, dann fangt nicht mit dem Album an,
1: ja,
0: oder sowas.
1: Ja, stimmt, haben wir mal gemacht, ja.
0: Hatten wir bei irgendwelchen schon mal gesagt. Also das wäre auf jeden Fall so ein Ding, wenn ihr Ed Sheeran noch gar nicht kennt und ihr wollt anfangen, mit Ed Sheeran zu hören, ich würde nicht damit anfangen. Weil das ist nämlich ein bisschen ziemlich anders von dem, was er jetzt sowieso macht und das, was er vorher gemacht hat. Aber hat Anklänge auf seine Anfänge. Also
1: das, ja, ist halt, das ist ja nun mal so, ist ja dieselbe Person, ne? Also etwas kommt immer über.
0: Genau, aber es sind halt nicht diese. Das ist das Schöne an dem Album. Du merkst, kein Song ist dafür gedacht, ein Pop-Hit zu werden. Deshalb mag ich Subtract auch sehr gerne. Das letzte Album, wo man halt merkt, okay, jetzt gibt er seine ganze Trauer, packt er jetzt in die Songs rein und sowas. Merkt man auch schon, dass es nicht dafür gedacht ist, ein großer Pop-Hit dabei zu sein. Was bei Azizam, also bei seinem neuesten Album jetzt schon drin ist bei Play. Und das mag ich dann immer. So, deshalb mag ich auch seine Album-Songs meistens lieber als seine Singles.
1: Ja.
0: Also Autumn Variations von Ed Sheeran. Das ist die Platte, wo ich dich damals gefragt hatte, welche soll ich mir holen von seinem Shop? Weil es gab eine in Orange, die ganz witzig war. Und ich habe mich nachher für die entschieden, wo du das weiße Cover hattest, wo du die Sticker, diese ganzen kleinen Bildchen, die da so Cartoon-Bilder, die da drauf sind, ja, als Sticker bekommen kannst, um es quasi selbst zu designen.
1: Was habe ich dir denn damals geraten? Weißt du das noch?
0: Beide, ne? Oder gesagt, du hast gesagt, du hast gesagt, oh, damit ein Sticker klingt interessant. Wenn du nicht klebst, das könnte was sein, was nachher irgendwann alle haben wollen.
1: Ja.
0: Und zwar, wenn du die Sticker nicht anpackst. So, und die stehen auch bei mir noch, weiße Hülle, und die Sticker noch extra und so.
1: Ja, prima.
0: Genau, also Autumn Variations von Ed Sheeran.
1: Jo. Und mein Album ist jetzt von der Band Genesis, die natürlich jeder kennt.
0: Genau, noch Phil Collins, also schon Phil Collins Zeit oder noch?
1: Das ist noch, ja, wie soll man sagen, ist noch Peter Gabriel Zeit.
0: Ja.
1: Phil Collins war ja ab der dritten Platte dabei, meine ich.
0: Als Sänger
1: dabei? Nee, als Sänger war der.
0: Oder generell dabei?
1: Als Schlagzeuger war der dabei.
0: Ach so,
1: das heißt, okay. Richtiger Sänger wurde ja erst als Peter Gabriel ausgestiegen.
0: Genau, ich dachte, das wäre schon mit der dritten Platte gewesen. Ah, interessant.
1: Der hatte wohl bei einer Platte ein bisschen Chorgesang gemacht und so und eine Strophe vielleicht mal gesungen.
0: Ja.
1: Aber richtiger Sänger wurde ja erst als Peter Gabriel ausgestiegen ist. Und aber dann haben ja hunderte Leute gesucht und er hat immer vorgesungen, wie die singen sollen, bis sie einer sagte, ja, dann sing doch mal selber, ne, wenn das so gut ist.
0: Ja.
1: Also dieses Album ist zum Beispiel jetzt noch
0: komplett ohne Phil Collins.
1: Doch.
0: Aber am Schlagzeug.
1: Am Schlagzeug. Und ein Song singt er sogar hier.
0: Ah ja.
1: So,
0: wie heißt denn das Album?
1: Das Album heißt Selling England by the Pound. Und das ist unter, für mich das beste Album von denen.
0: Mhm.
1: Es ist man muss dazu sagen, es ist kein Vergleich zu den späteren und so weiter, war dieses wirklich, die hatten schon vor dem Album schon zwei rausgebracht, drei schon rausgebracht in diese Richtung, progressiven Pop und so weiter und so, ne? Aber da waren immer noch ein paar Sachen drauf, die ich nicht so gut fand.
0: Mhm.
1: Aber dieses Album jeder Song finde ich gut. Also alles ist auch so ein Album, was ich auch von ersten Sekunde bis zur letzten durchhöre.
0: Ja.
1: Ne, ich kann nichts auslassen.
0: Ja.
1: Und einige Songs spielen die immer noch live davon. Das, zum Beispiel die Cinema Show spielen die immer noch.
0: Mhm.
1: Und da ist sogar ein kleiner Hit drauf. Der Song heißt I Know What I Like.
0: Mhm.
1: Das ist damals als Single ausgekoppelt worden und ist ein kleiner Hit geworden.
0: Ah ja.
1: Die richtigen großen Hits kamen wirklich auch erst so ab 77, 78. Der erste große Hit war, glaube ich, Follow You, Follow Me, wenn man sich täusche, wo noch zu dritt gewesen sind.
0: Ja.
1: Und dann ging dann nachher die Richtung mehr in diese kommerzielle, sagt man so.
0: Ja, so.
1: Obwohl, wenn man die Alben sich anhört, waren auch teilweise immer noch Sachen drauf, wie sie früher gemacht haben, lange Stücke und so weiter.
0: Ja, wahrscheinlich ähnlich so wie Scorpions. Da hast du dann die großen Hits, die dann halt du meinst dann die Balladen oder irgendwas, was halt ziemlich dem Mainstream entsprechend ist. Und der Rest des Albums ist komplett anders.
1: Genau. Also die haben immer noch wieder lange Songs drauf gehabt mit verschiedenen, verschiedenen Musikrichtungen und so weiter. Ne? Aber dieses Album ist wirklich der Hammer. Und es gibt davon auch, wenn dann jemand interessiert, irgendein Genesis-Fan hat über dieses Album sogar ein Buch geschrieben.
0: Mm.
1: Kam vor ein paar Jahren mal raus. Das ist ja von 73.
0: Ja.
1: Ne? Und eigentlich bin ich ja kein Genesis-Fan gewesen damals. Ich kannte, das erste, was ich von denen gehört habe, so bewusst, war ja dieses Follow Me, Follow You.
0: Mm.
1: Das war auch 78, genau, die Schulzeit, das Ende der Schulzeit. Und da lief auf allen Fäden. Und ein paar Jahre später, muss ich dazu sagen, mehr kannte ich auch von denen eigentlich gar nicht.
0: Mhm.
1: Und dann kam mein Bruder mit so einem Stapel Platten mal nach Hause. Hat er sich ausgeliehen. Und wollte aufnehmen auf Tonband.
0: Ja.
1: So, und dann lässt er die Platte laufen.
0: Ist verjährt mittlerweile, die Raubkopie. Okay, ja.
1: Ja, ist ja für sich selber gemacht.
0: Ach so, okay. Sicherheitskopie, okay.
1: So, er lässt die laufen. Und ich dachte, was ist das denn? Wer ist das denn? Ja, sagt er, das ist Genesis. Einer der ersten Platten von dem mit Peter Gabriel. Da wusste ich also gar nicht, dass Peter Gabriel damals, den kannte ich auch wohl, damals diesen Hit gab, Salisbury Hill. Aber dass er mal bei Genesis war, das war alles hier, kam alles erst später.
0: Es gibt wissen. Unheimlich viele Leute, die gar nicht wissen, dass am Anfang von Genesis Phil Collins noch gar nicht gesungen hat.
1: Und dann habe ich das Album angehört, so er nimmt das auf und ich höre so mit. Und ja, da sind ein paar interessante Sachen dabei. Ja. Also so, da muss ich normal anhören, ne? Und dann nochmal, da habe ich da bestimmt 10-mal angehört hintereinander und dachte, boah, das ist ein super Ding. Mhm. Und immer noch, nach so vielen Jahren, immer noch zu meinen liebsten Platten von denen.
0: Ja, Genesis, Selling English to the by the Pound?
1: Selling England by the Pound.
0: England by the Pound, ja. Ja. Dann haben wir einige Albumtipps für euch. Heißt, ihr habt auch was zu hören, bis in 2 Wochen nächste Sommerferienprogrammfolge kommt. Ist da wird abgefragt.
1: Ist natürlich jetzt auch Geschmackssache, ne? Ja. Kann natürlich jetzt sein, dass jemand sagt, oh, da muss ich mal anhören, dann, oh, was ist das denn?
0: Ja, ne? Das ist auch für einen Test egal, Papa. Wird abgefragt, wenn wir in die neue Staffel starten. Schuljahresanfang.
1: Aber wie gesagt, da sind halt jetzt Alben, die wir so jetzt nicht von den Lieblingsbands, also von mir, sondern. Also
0: bei dir, ja. So, aber generell denn, so.
1: Wo ich auch wirklich sagen muss, da ist wirklich, da stimmt alles.
0: Ja.
1: Man hat auch eine Lieblingsband. Man findet auch die Alben gut, aber sind doch manchmal 2, 3 Dinger dabei. Ach ja, die mussten ja nicht unbedingt sein.
0: Nee, genau.
1: Aber hier, da sind von der ersten bis zur letzten Sekunde läuft das.
0: Ja.
1: Das war's.
0: Papa, ich hätte jetzt noch 2 weitere Alben tatsächlich.
1: Du hast noch 2 weitere?
0: Ja.
1: Ja, dann machen wir doch weiter. Ich habe bestimmt auch noch 2.
0: Ja, dann machen wir weitere Alben.
1: Machen wir weitere Alben.
0: Und es gibt wieder Albumtipps für euch.
1: Freut euch schon.
0: Ah, jetzt bin ich schon wieder an das Kopfhörerkabel gekommen. So, ich glaube, nee, doch, ja.
1: Albumtipps aus den 70ern von mir.
0: Ja, meine sind noch neuer als beim letzten Mal.
1: Noch neuer?
0: Noch neuer. Nochmal, ja. Ja, dann fang du mal an, Papa. Geh mal.
1: Soll ich mal anfangen?
0: Ja, genau.
1: Fang sofort mit harten Rock an, damit dann richtig schon der Schweiß schon kommt. Und zwar ist das von einer Band, die heißt Status Quo.
0: Mhm.
1: Aber das ist ein Album, das nennt sich Dog of Two Head und ist von 1971.
0: 1971?
1: 1971. Das war gerade mal das 2. Album, wo diesen Shuffle-Blues da gemacht haben.
0: Ach so.
1: Mhm. Aber ich muss dazu sagen, dieses Album hat mir so angetan, damals schon, das habe ich auch zum ersten Mal gehört. Natürlich, man kannte dann damals schon Rock'n'Roll Over the World und
0: okay, die waren da schon raus. Okay.
1: Die waren schon raus, Down, Down, Down und so. Und dann wieder mal hat mein Bruder in der Kiste geguckt, was er noch so hatte.
0: Aha.
1: Und ich habe dann gesehen, was ist das für eine Platte? Da sagt er, das ist Status Quo, Dog of the Head. Oh, das höre ich mir mal an. Er sagt, ja, was ist das denn?
0: Ja, ein Hund mit zwei Köpfen.
1: Vor allem erstmal nur 6 Lieder.
0: Aha.
1: Einer geht 7 Minuten, 8 Minuten, 9 Minuten und so.
0: Okay.
1: Das soll Status Quo sein. Ne? Natürlich, jetzt dann im Nachhinein war ganz, ganz klar, die haben halt ja immer so lange Songs gehabt auf den Alben, so verteilt. Die Hits waren 2, 3 Minuten und dann andere war dann länger.
0: Ja.
1: Haben sie immer ausgetobt. Aber bei dieser Platte fand ich wirklich jeden Song gut. Und er fängt auch lustig an mit einem Song, der heißt Na Na Na. So ein akustisches Country-Lied.
0: Mhm.
1: Dann dachte ich auch, was ist das denn? Der ist ja 3, 4 Mal auf dem Album drauf. Was soll der Quatsch denn, in Anführungsstrichen, ne?
0: Mhm.
1: Aber der ist 3-mal nur ganz kurz angespielt, beziehungsweise der wird immer länger. Am Anfang ist er nur ganz kurz an, dann wird immer länger und am Ende wird er ganz ausgespielt. So ein kleiner Scherz irgendwie. Finde ich lustig. Und dann habe ich gedacht, was ist das denn? Umleitung. Und Gedundula, was ist der komische Titel?
0: Umleitung. Okay.
1: Dann habe ich natürlich aber später erstmal erfahren, durch meine ganzen Bücher, die man so hat, die waren zu der Zeit in Deutschland auf Tournee. Man muss dazu sagen, die waren zu der Zeit wirklich weg vom Fenster. Der erste große Hit war erst wieder gewesen, 72 mit Paperplane. Davor lief eigentlich jetzt, haben sie nur von Live-Auftritten gelebt.
0: Also,
1: Plattenverkäufe waren, diese LP ist damals auch nicht viel verkauft worden.
0: Ja.
1: Die sucht man auch in den wie soll man sagen, in den Hitparaden vergebens.
0: Ja.
1: Aber wie gesagt, das war in Deutschland und da haben die immer die Schilder gesehen zu den Auftrittsorten Umleitung.
0: Ach so, okay.
1: Das Wort fanden die so gut, da sagten die, da können wir mal als Titel nehmen, weil der Text selber hat halt mit dem Song, mit dem Titel, der Text von dem Lied hat mit dem Titel Umleitung nichts zu tun.
0: Okay, ja.
1: Und das andere ist auch interessant, Gerdundula muss man aufsplitten. Gerd und Ulla. Das waren zwei Freunde in Deutschland.
0: Mhm.
1: Und das haben sie einfach dann Gerdundula genannt, den Song.
0: Okay.
1: Finde ich lustig.
0: Ja.
1: Und die Musik ist wirklich knallharter Rock und sehr, sehr viel lange Gitarren-Soli. Genau das, was mir auch gefällt. Und melodiemäßig auch klasse.
0: Mhm.
1: Einfach ein wunderbares Album.
0: Ja, cool. Also Status Quo mit Dog of Two Heads oder sowas?
1: Komischerweise nur Dog of Two Head.
0: Two Head, okay.
1: Ob das jetzt damals so gewollt war, aber ja. Starkes Album. Für mich zumindest.
0: Ja. Ich dachte mir, ich gehe chronologisch ran. Ich fange mit dem ältesten Album an und gehe mit, und das zweite Album ist das neueste von dem, also von den beiden. 2025.
1: Das ist das älteste, oder?
0: Ist das älteste von dem jetzigen Album, genau. Also über 50 Jahre später als dein Album gewesen ist. Hat eine gewisse Künstlerin namens Nina Schuber, die du wahrscheinlich kennst mit ihrem Song Wildberry Lele, weil es, als es rauskam vor einigen Jahren, im Radio rauf und runter gespielt worden ist, hat ihr Album rausgebracht mit dem Titel Ich lieb mich, ich lieb mich nicht. Und ich fand es damals ganz witzig, als sie dann nämlich dann ihre Promo gemacht hatte für das Album. Weil ich dachte, es ist das beste erste Song, den du halt vorstellen kannst, überhaupt, wenn du dann ein paar Jahre nichts mehr gemacht hast. Der heißt halt Nina, also so wie sie. Und da geht's halt, also in dem Text heißt halt, wer ist wieder da? Nina, Nina, Nina. Und so. Und hab jetzt in der Recherche aber festgestellt, ja, das ist das einzige Manko jetzt im Nachhinein, als ich mich mehr mit dem Album beschäftigt hatte. Ja, sie hat das Jahr davor eine EP rausgebracht und das Jahr davor war ihr Album. Also es liegen zwei Jahre zwischen den beiden Alben und sie war immer da.
1: Ach so,
0: also,
1: ja.
0: Also ist das eher so ein Comeback-Song. Aber ich habe sie halt komplett aus den Augen verloren. Also für mich war es in dem Moment richtig witzig. Und generell ist das Album eine Mischung aus so ein paar ja, Pop-Dinger, aber auch ganz viel so Verarbeitung, also so Selbstzweifel-Songs, sage ich mal so, ne? Ich weiß nicht, ob du dich daran erinnern kannst. Wir hatten ja, habe ich ja ein paar Probleme gehabt, wo wir unsere Podfluencer-Freunde alle mal gefragt hatten, ey, habt ihr einen Song des Jahres und sowas?
1: Naja, weiß ich noch.
0: Und da hatte ja die Marie vom ehemaligen Podcast Popcorn und Prosecco, die hatte dann ja einen Nina Schubert-Song genannt. Unsicher heißt der Song. Und der ist auch auf dem Album drauf.
1: Ah.
0: Also das Lied kennst du. Und ja, es hat, ich sag mal so, ein paar Lieder werden hier mit einem E gekennzeichnet für explicit. Also geht auch schon mal ein bisschen zur Sache bei den Texten. Und der ist ein echt, echt tolles Album. Also ich glaube, das könntest du dir auch ganz gut anhören einmal. Obwohl es nicht deine Musik ist, ne? Muss man auch dazu sagen. Es ist überhaupt nicht deine Musik. Ist eigentlich auch nicht meine Musik. Aber wie hieß mal, wenn ich
1: sehr interessant, nicht deine Musik.
0: Nee, aber
1: trotzdem wenn ich, dein bestes Album.
0: Ja, also Albumtipp.
1: Also Albumtipp.
0: Also. Ist nicht unter meinen Lieblingsalben, das wahrscheinlich nicht, aber es ist ein Ding, so. Wo ich mir denke, es lohnt sich das mal anzuhören, weil jedes Mal, wenn ich ein Lied von ihr da höre, denke ich mir so, ja, es wäre schon ganz cool, mal so ein Konzert von ihr live zu sehen. Ich glaube, das geht richtig ab da. Aber dafür, da bin ich doch zurückhaltend für, um dann zu sagen, komm, ich gehe jetzt auf ein Nina Schuber-Konzert. Aber ja, ich lieb mich nicht von Nina Schuber. Komplette Empfehlung. Auch für dich.
1: Für mich, oh super.
0: Wie gesagt, wenn da schon das erste Lied kommt, wer ist wieder da? Nina, Nina, Nina, bist du voll drin. Auch wenn du keine Ahnung hast, wer die ist. Übrigens singt sie jetzt dieses Jahr, ist bekannt geworden, mit der dritten Staffel oder dritten Generation der Pfefferkörner. Ich kannte sie nicht, weil ich habe nach der zweiten Generation aufgehört zu gucken damals. Und sie hat jetzt seit diesem Jahr bei der aktuellen Generation singt sie jetzt den Pfefferkörner-Titelsong.
1: Ach so.
0: Ist auch ganz witzig, finde ich.
1: Gut.
0: Ja, das war mein erster Albumtipp. Der älteste.
1: Der älteste.
0: In dieser Folge.
1: Und jetzt kommt noch ein paar Jahre älter.
0: Ja, haben wir auch schon mal ganz groß drüber geredet, über das Cover, ne?
1: Ja, ich glaube wohl. Das ist von 1972 von der Band Jethro Tull, Thick as a Brick, auf Deutsch, viele sagen dumm wie Bohnenstroh oder dumm wie Brot oder sowas.
0: Aha, das heißt Thick as a Brick.
1: Platte ist aufgemacht wie eine Zeitung.
0: Mhm.
1: Habe es nur mit Schrecken festgestellt. Doch schon ein bisschen vergilbt, ne?
0: Oh ja.
1: Aber,
0: Da
1: kann man wahrscheinlich nichts mehr machen. Man müsste mal nachgucken, aber das ist eigentlich Quatsch.
0: Das sieht jetzt aus wie eine richtige alte Zeitung.
1: Ja, die ist auch schon über 50 Jahre alt, da kann man nichts. Und das ist interessant an dem Stück, ist auch, es ist nur ein Stück, geht 14 Minuten.
0: Mhm.
1: Seite 1, Seite 2, muss man ja umdrehen.
0: Mhm.
1: Haben die auch ganz geschickt gemacht, hat hört es so langsam auf.
0: Ach, und fade it out und dann geht es
1: genau,
0: so fade dann, in. Ah, ja, schön.
1: Ne, also ganz gut gemacht.
0: Also nicht so ein Wupp drehen.
1: Ja.
0: Okay.
1: Und die ist damals auch wirklich, also ich muss dazu sagen, von der ersten Sekunde bis zuletzt finde ich die gar nicht langweilig. Man denkt auch, 14 Minuten, was soll das werden? Ne? Aber ist natürlich auch so aufgebaut, dass alle 2-3 Minuten was Neues kommt.
0: Ja, okay, also aber dass du halt mehrere Songs hast, aber eigentlich ist es ein Gesamtsong.
1: Ja. Es kommen wohl ein paar Wiederholungen. Ne, das hat also 2-3 Sachen, die werden öfter mal wiederholt.
0: Ja. Ah, okay. Mhm.
1: Aber im Prinzip ist das ein Song, den man so durchhören kann.
0: Ja.
1: Teile davon sind natürlich jetzt vielleicht jetzt nicht mehr so zeitgemäß. Lange Gitarrensoli ist natürlich jetzt nicht mehr so in. Vielleicht. Mhm. Aber ansonsten geht's in einem durch. Hast du da Fragen dazu?
0: Nee, oder? Aber ich wollte nur anmerken, weil ich gerade gesagt hatte, das sieht jetzt aus wie eine alte Zeitung. Passt das? Weil das Cover sieht aus, oder generell die Platte sieht aus wie eine Zeitung. Und ich habe im Kopf, dass alle Artikel drumherum sind frei erfunden, ne?
1: Die ja, alles frei erfunden, ja.
0: Ja.
1: Und es gibt ja auch die Geschichte, der Mastermind Ian Anderson erzählt hatte, die Zeitung zu machen dauert ja länger als die Platte. Aber die hatten auch sich da sehr viel Mühe gegeben. Und vor allem, weil es halt eine Zeitung ist und diese Geschichte, die er da erzählt, die wurde damals, er hat auch geschrieben, dass der Text nicht von ihm ist, sondern von einem 8-jährigen Jungen.
0: Mhm.
1: Und zwar einen gewissen Gerald Bostock.
0: Mhm.
1: Das hat auch schon aufhorchen lassen. Wie kann ein 8-jähriger Junge so einen Text schreiben? Weil der Text ist, da ist alles drin, Anzüglichkeiten,
0: ja.
1: Anführungsstrichen, Politik und alles ist da ja. drin. Wie kann ein 8-jähriger da schreiben?
0: Ja.
1: Das war natürlich jetzt nur ein Gag gewesen. Das ist ja. alles Ian Anderson. Also wurde so angenommen, er hat die praktisch so ein bisschen die Leute hinters Licht geführt.
0: Ja.
1: Ne? Und das Schöne an der Platte ist, die haben wir dann immer, das Nachfolgealbum war auch so aufgebaut, Passion Play heißt das. Aber das von der Musik her ist das ein bisschen holperiger, sagen wir mal so.
0: Mhm.
1: Es sind auch super Teile drauf, aber nicht so flüssig wie hier. Hier geht es alles in schönen Ein rüber. Und das Schöne ist, er hat 2012 Thick as a Brick Nummer 2 rausgebracht.
0: Mhm.
1: Und zwar ist dann dieser Gerald Bostock
0: ja, älter, ne?
1: Älter, 50, natürlich 58, kurz vor der Rente in Anführungsstrichen. Und dann erzählt er dann, was er so erlebt hat. Also wunderbar gemacht. Und damals gab es auch dann auf der Homepage von Jethro Tull so ein Filmchen. Also das sah wirklich aus wie echt, als wenn er wirklich alles echt wäre.
0: Ja.
1: Wie er damals war, wie er heute ist und so ein Bericht alles.
0: Ja.
1: Ne, und zu der Zeit habe ich ihn auch live gesehen. Er hat erst dieses Album gespielt und dann das neue.
0: Ah, krass, okay.
1: Also ist sehr zu empfehlen, die Musik. Also sehr wahrscheinlich, wenn man Jethro Tull kennt, einige Sachen kommt man doch bekannt vor. Vor allem live das haben die am Anfang live komplett gespielt.
0: Mhm.
1: Aber mit der Zeit wurde es immer kürzer.
0: Okay, ja.
1: Mittlerweile sind bloß noch 6-7 Minuten davon. Die 2-3 Hauptthemen, sagen wir mal so, kann man ja so nennen, Hauptthemen, die spielt dann noch, das Intro, das ist klar, das Intro von der Gitarre ist ja sowieso, soll man sagen, Kult geworden, weil jeder Gitarrist möchte das gerne spielen können.
0: Ja.
1: Ne? Und so weiter. Das, wie gesagt, das ist mein Tipp. Und das ist auch ein Album, was ich immer von der ersten bis zur letzten Sekunde durchhöre.
0: Ja. Sick as a Brick von Jess Rotal.
1: Genau.
0: Ja, kommen wir zu meinem letzten Album. Es ist von diesem Jahr tatsächlich. Es ist gar nicht so alt. Es ist, ich habe gerade nachgeguckt, es ist 2 Monate alt. Und ich habe darüber auch schon kurz was geschrieben, weil ich hatte also rauf und runter gehört. Also hätte ich es auf Platte gehabt, dann wäre die wahrscheinlich richtig runtergedudelt und sowas. Aber ich habe so jeden Moment, wo ich dann irgendwie was Musik höre oder einen Podcast höre, habe ich mir dieses Album angehört. Und habe darüber auch auf unserem Social-Media-Kanal kurz so eine Story bei Instagram gemacht, dass ich empfehle, das Album mal reinzuhören. Es ist von der Band Das Lumpenpack. Lumpenpack. Bevor der Mut dich verlässt, so heißt das Album. Und Lumpenpack, waren zu zweit und die haben so witzige Lieder gemacht. So ein bisschen ironische, so Comedy-Songs. Und haben auch, glaube ich, auch eine Goldene Henne gewonnen, also diesen Kabarettpreis und sowas. Und sind im Rahmen von solchen Sachen aufgetreten, Nightwash und so. Die ganzen Comedy-Bühnen-Dinger haben sie halt dann bespielt mit ihren Liedern. Und haben, wie sie selber gesagt hatten, hatten sie da irgendwann keine Lust mehr gehabt und waren am Überlegen, was machen wir jetzt? Und haben dann gesagt, okay, machen wir einfach richtig Musik. Quasi, so ein bisschen mit einem Augenzwinkern wohl. Aber jetzt keine, ich sag mal, Stand-Up-Nummern oder Comedy-Nummern in Musik verpackt oder so. So wie Otto das gemacht hat. Der hat ja immer gesagt, so, jetzt kommt ein neues Lied. Macht also, spielt da ein bisschen was, macht dann einen Witz und dann fängt an zu reden.
1: Ja.
0: So, und sowas wollten sie halt nicht machen. Und haben halt gesagt, okay, das Beste, was denen passieren konnte, ist halt dann die Entscheidung zu treffen, okay, wir machen jetzt richtig Musik. Haben sich eine Band zusammen besorgt und sowas. Und hießen vorher schon das Lumpenpacken, heißen jetzt immer noch das Lumpenpack und machen halt so ein bisschen die mittelgroßen Festivals in Deutschland unsicher, vor allem Dingen. Treten auch live auf so mittelgroßen, großen Bühnen und so. Also jetzt nicht die Lanxess Arena in Köln zum Beispiel voll, aber das Palladium machen sie voll. Und machen richtig guten, ich will es mal Festival-Punk, so würde ich das nennen, machen sie. Also mittlerweile. Vorher haben sie auch so ein bisschen keine Popmusik, sondern eher so ein bisschen so Rock, so rockige Sachen gemacht. Wir haben auch schon mal was von denen gespielt. Und so, jetzt fällt mir der Titel nicht mehr ein von dem Song, das wir gemacht haben. Aber ist halt immer so ein bisschen so Gesellschaftskritik, immer so ein bisschen drin oder ganz viel drin. Oder du hast so ironische Songs wie halt Ford Fiesta, wo es halt darum geht, ey, komm, einmal wieder jung, oder ich bin jetzt, wir sind jetzt gerade 18 geworden, komm, wir fahren jetzt mit dem Ford Fiesta von meiner Schwester, fahren wir jetzt bis nach Italien runter. So, und dann ist das Auto nachher kaputt am Ende von dem Lied und dann nehmen sie den, was ist das nochmal, Toyota Corolla von Opa und Oma und so ein Kram halt, ne? Da hast du in diesem Album, bevor der Mut dich verlässt, hast du mehr Gesellschaftskritik drin. Also wirklich, es sind Punk-Texte an sich. Jetzt nicht so nach dem Motto, wir hauen euch alle einen drauf oder sowas, sondern eher so halt, nehmen wir mal sowas wie den Song Boys. Da geht es halt um die aktuelle Situation auf Festivals, wo dann irgendwelche Bands eingeladen werden, von denen man weiß, dass die Dreck am Stecken haben, also richtig Dreck am Stecken haben, in jedweder Form. Und die werden aber halt dann, ja, wussten wir nichts von oder haben wir nicht drüber nachgedacht, ja, wir nehmen die raus, anstatt zu sagen, ey, das ist uns ein Fehler passiert, da stehen wir jetzt gerade, die werden natürlich ausgeladen, wir wussten uns und keine Ahnung was, sondern und sowas hast du halt überall mit drin, so im Schluss mit Reden, also hat keinen Sinn, mit den Extremen zu reden und so ein Kram halt, weil die hören da sowieso nicht zu und sowas. Kann man alles so oder so sehen, zum Teil von den Texten, aber darum geht's halt ganz viel in dem Album. Nochmal mehr als in Wach, das Album davor. Und ja, also wie gesagt, kann man sich in einem Stück, in einem Zug runterhören, ist sehr zu empfehlen.
1: Okay.
0: Also wie gesagt, so Festival-Punk nenne ich es mal, weil es halt für, man merkt schon, für große Hallen gedacht ist, wo die Leute richtig abgehen, ab in den Moshpit und so weit rein. So, darauf zieht es ein bisschen ab und gleichzeitig halt hast du diese Gesellschaftskritik, die der Punk, den Punk ja ausgemacht hat. Hast du mit drin. Mhm. Ja, das ist mein Albumtipp. Bevor der mutig verlässt von Das Lumpenpack.
1: Ach so, da du meinst jetzt nicht, bevor der mutig verlässt.
0: Ja, das war's für dieser Sommerferienprogrammfolge. Ich hoffe, ihr habt Spaß gehabt, liebe Kinder. Ja, ich bin ein bisschen durch. Das ist jetzt, wir haben jetzt viele Aufnahmen heute hinter uns gebracht für die Sommerferien. Lasst uns doch aber gerne Feedback da. Per Mail an papas-musikgeschichten@gmx.de oder auf unserer Homepage haben wir auch so ein ganzes Formular, wo ihr gezielt Feedback dalassen könnt. Oder, was uns noch mehr freuen würde, gebt in euren Podcatcher, wo ihr uns gerade hört, egal ob Spotify, Amazon Music, Apple Podcasts oder Podcast Addict oder so. Da könnt ihr überall eine Bewertung abgeben mit Sternen oder Punkten oder wie auch immer. Gebt uns da gerne 5 Sterne, 5 Punkte oder und wenn ihr dann auch Möglichkeit habt, noch was reinzuschreiben, irgendeine Botschaft oder so, gerne machen. Wir freuen uns über alles. Wir lesen alles und dann sehen wir uns demnächst wieder zu Staffel 4.
1: Ja, gut.
0: Vielen Dank fürs Zuhören.
1: Vielen Dank. Tschüss.
0: Tschüss.
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0: Hallo und herzlich willkommen zu einer neuen Folge Laberglaube. Mein Name ist Daniel.
1: Und ich heiße Dieter. Wir reden in diesem Podcast in jeder Folge über eine übernatürliche, mythologische oder dem Aberglauben entspringende Geschichte, diskutieren diese, schweifen das ein oder andere Mal ab und ordnen manche konkreteren Fälle auch thematisch und historisch ein.
0: Schön, dass ihr wieder zuhört.
1: Liebe Hörerinnen und Hörer, es ist soweit. Wir haben heute eine ganz besondere Folge für euch. Ihr könnt nämlich Daniel und mir bei unserem ersten Mal zuhören. Bei unserem ersten Mal, wo wir die Reihenfolge der Veröffentlichung der Folgen komplett durcheinander würfeln. Weil das hier ist ja eigentlich Folge 14, oder?
0: Genau, der Aufnahme entsprechend wäre es die Nummer 14.
1: Genau so ist es. Aber nachdem wir gerade ein sehr aktuelles Thema haben, habe ich meine Geschichte kurzfristig geändert und werde euch die dann erst doch viel später dann vortragen, weil wir haben ja die nächste Folge auch schon aufgenommen.
0: Es wird kompliziert.
1: Ja, genau.
0: Das heißt also, das, was ihr jetzt als Folge 12 hört, ist eigentlich die aufgenommene Folge 14. Und wenn irgendwann dann Folge 14 rauskommt, ist das unsere ursprüngliche Folge 12. Ihr werdet ab und zu dann vielleicht das Gefühl haben, dass manche Bezüge nicht mehr passen zu in der letzten Folge. Damit müsst ihr jetzt einfach leben. Wir haben uns entschieden, das so zu machen, um der Aktualität des Themas, von dem ich ja bisher eigentlich auch gar nichts weiß, nur dass es eben aktuell sein soll, ja, einfach Rechnung zu tragen. Wir fangen aber trotzdem mit meiner Standardfrage an. Didi, wie geht's dir heute?
1: Na, soweit eigentlich ganz gut, danke. Also ich war ein bisschen Radlfahren heute, hab gelernt für eine Prüfung, die ja übermorgen ist und ich wieder mal rechtzeitig angefangen habe mit dem ganzen Zeug. Dementsprechend war es eigentlich eine ruhige Woche, weil ich so sonst nicht viel getan habe, außer arbeiten und ein bisschen lernen und halt mal kurz in die frische Luft und die Sonne zu genießen. Und ja, ich glaube, das Spannendste war, dass ich heute ja unterwegs war in edler Mission. Mhm. Vom Zentrum Sexuelle Gesundheit aus habe ich nämlich als Präventionsarbeiter da so eine kleine, wie sagt man da, nicht
0: Aktion.
1: So Wohltätigkeitsarbeit, bla bla halt, wo ich halt eben als Präventionsarbeiter unterwegs bin und in einem Bereich am Rande der Stadt eine Au durchkreuzt oder eigentlich einen Wald, wo halt sich Menschen verabreden zum, sagen wir mal, Kuscheln. Ja, und da habe ich heute fleißig die Menschen daran erinnert, dass sie natürlich aufpassen sollen beim Kuscheln, weil man kann ja auch krank werden, wenn man sich nicht richtig anzieht. Mhm. Und ja, das war, glaube ich, so das Aufregendste meiner Woche, aber es war eigentlich auch nicht aufregend. Klingt spannender. Wie geht's dir?
0: Mir geht's mittlerweile auch wieder gut. Ich war heute Morgen noch ein bisschen verkatert, denn gestern haben ganz liebe Freunde von mir ihre Wohnung eingeweiht, die sie neu bezogen haben. Und da durfte ich dann Teil sein. Und wir haben einen wunderschönen Abend zusammen verbracht und auch das ein oder andere Gläschen Wein getrunken, was sich heute Morgen bei mir bemerkbar gemacht hat. Aber mir geht's, wie gesagt, jetzt schon wieder richtig gut. Und meine Woche war auch relativ entspannt, sehr, sehr arbeitsam auch. Ich habe nächste Woche 2 Prüfungsstunden, die ich zeigen werde. Und ja, habe da viel Arbeit reingesteckt. Ansonsten geht's mir gut und ich bin sehr gespannt, wie gesagt, was du mir für ein Thema mitgebracht hast, denn du hast mir ja nur erzählt, es ist irgendwie aktuell. Mehr weiß ich nicht.
1: So ist es, genau. Die Zuhörerinnen und Zuhörer werden sie an dieser Stelle dann schon wissen, worum es ungefähr geht. Daniel, wie immer nicht, weil sie sind einfach null interessiert, was ich so vorbereite. Nein, es ist unser Konzept eben, dass da eine immer überrascht wird vom anderen. Und ja, dann würde ich sagen, stürzen wir uns auf die Geschichte. Hast du einen Verdacht, worum es überhaupt gehen könnte? Was ist denn gerade so aktuell bei uns?
0: Also wenn ich so an das Thema Glauben, Aberglauben und Aktualität denke, da fällt mir ein, dass wir einen neuen Papst haben.
1: Oha, ja genau. Du hast richtig vermutet. Ich habe mir nämlich gedacht, wir tauchen halt ein bisschen in die dunkle Seite des Vatikans ein. Oh. Also ich möchte jetzt dem neuen Papst nicht unterstellen, dass er da irgendwie bei bösen Machenschaften verwickelt ist. Aber die Kirche hatte eine sehr dunkle Geschichte und da gibt's ja auch viele mysteriöse Vorkommnisse. Zu Beginn möchte ich aber nur sagen, auch zu unserer rechtlichen Sicherheit, alle Angaben ohne Gewähr. Wir behandeln heute ein heikles Thema und ich glaube, niemand von uns will ins Gefängnis oder Strafe bezahlen, wenn irgendein Detail jetzt nicht stimmt, weil wir nehmen ja teilweise auch Wikipedia als Quelle. Wir haben natürlich den Anspruch, dass wir Dinge erzählen, die richtig sind und die wirklich passiert sind. Und wir bemühen uns auch, dass wir da gute Quellen dazu finden, aber es können ja Fehler passieren. Und deshalb wäre mir gerade in diesem Zusammenhang wichtig, dass wir das halt dazu sagen, dass wir natürlich, wie sagt man da, ja, alle Angaben eben ohne Gewähr sind.
0: Gut.
1: Okay. Ich hoffe, du hast jetzt nicht Angst vor meiner Geschichte.
0: Ein bisschen, wenn ich denke, vielleicht komme ich ins Gefängnis, nur weil ich dir zuhöre.
1: Das ist schon bedenklich. Du weißt, was du für Kommentare hast. Also Daniel, wenn man Vatikan hört, denken viele an das Zentrum des christlichen Glaubens, der heiligste Ort überhaupt. Aber was passiert, wenn an so einem Ort Unrecht geschieht, wenn dort Entscheidungen getroffen werden, die sogar Tote nicht ruhen lassen? Ich bin auf die ein oder andere Geschichte gestoßen, die so skurril ist, dass sie einem Horrorfilm entsprungen sein könnte. Und deshalb meine Frage vorab, was wäre für dich das Unheimlichste, was man mit deiner Leiche machen könnte?
0: Oh mein Gott, das ist ja eine schwierige Frage. Vielleicht irgendwelche Rituale durchführen, Zeichen rein, schneiden oder sowas, irgendwelche Symbole und dann dunkle Rituale damit durchführen, um, keine Ahnung, meine Seele zu binden oder irgendwie versuchen, mich wieder zum Leben zu erwecken. Also das fände ich schon, ja, ganz schön schlimm.
1: Okay, also alles, was so ein bisschen in Leichenschändung Richtung geht.
0: Ja, oder so Frankenstein-mäßig, weiß ich nicht, irgendwie nur Teile von mir zu nutzen oder sowas. Das fände ich auch ziemlich gruselig.
1: Okay. Ja, also in der Geschichte, die ich heute erzähle, ist nämlich auch was sehr, sehr Schlimmes mit einer Leiche passiert. Es ereignete sich im Jahr 897, also wirklich schon eine Zeitl her. Und diesem Ereignis folgten weitere sehr, sehr mysteriöse Ereignisse. Bevor wir zu den Gruseldetails kommen, muss ich aber ein bisschen Hintergrundgeschichte dazu erzählen. Und zwar geht's um den Leichnam von Papst Formosus, der ausgegraben wurde und vor Gericht gestellt wurde. Das Ganze nennt sich dann Kadaverprozess oder Leichensynode. Hast du von dem schon was gehört?
0: Tatsächlich nicht, aber ich stelle es mir auch wirklich, wirklich komisch vor. Und ich bin froh, dass wir mittlerweile so den Grundsatz haben, gegen Tote wird nicht mehr ermittelt.
1: Ja, das wäre wahrscheinlich in dem Fall vorteilhaft gewesen. Also, Papst Formosus war zu diesem Zeitpunkt schon 9 Monate tot. Man kleidete ihn in päpstliche Gewänder, schnallte ihn auf einen Thron und ein Diakon sprach für ihn, als wäre er noch am Leben. Man klagte ihn an, seine Papstwahl sei unrechtmäßig gewesen. Er hätte trotz eines Eides das Bistum von Porto nicht verlassen dürfen und Hintergrund hierfür ist das sogenannte Translationsproblem. Sagt er das was?
0: Translation, das ist ja wahrscheinlich irgendwas mit Übersetzung, aber ich kann es in dem Fall nicht, nee, also ich kann nichts mit dem Begriff anfangen.
1: Ja, vielleicht kann er das dann der Laus besser erklären. Ich tue jetzt mein Bestes, ich finde es nämlich ein bisschen kompliziert, wo ich das aus der Quelle gelesen habe. Ganz kurz erklärt. Wenn man bereits Bischof war, war es nach dem damaligen kanonischen Recht verboten, Papst zu werden, wenn die Ernennung zum Papst nur dem Ehrgeiz des Amtsträgers diente und nicht aus einer Notwendigkeit heraus. Genau das warf der spätere Papst Stefan VI. Dem verstorbenen Papst Formosus vor, weil der eben vor seiner Wahl zum Papst Bischof von Porto gewesen war. Und das war der Hauptanklagepunkt. Und der Hintergrund dazu war, dass eben der Stefan VI. Genau das gleiche Problem hatte, weil er war auch Bischof.
0: Hä?
1: Ja, genau. Und somit war seine Herangehensweise, wenn er den Papst Formosus quasi nachträglich entmachtet, dann wird ja auch sein Wirken unwirksam gemacht. Somit wäre Stefan nicht zum Bischof ernannt worden, weil das ist ja vom Papst Formosus ausgegangen, somit wäre dieses Translationsproblem nimmer mehr aufrecht.
0: Okay, also um sich selber zu retten oder in seiner Position zu halten, hat Stefan gesagt, wir müssen das Wirken von Formosus rückwirkend ungeschehen machen. Kurz zusammengefasst.
1: So ist es. Genau.
0: Okay. Wild.
1: Denkst du, dass mit diesen Informationen, dass das ein fairer Prozess war?
0: Nein, auf keinen Fall. Vor allem gegen einen Toten, der kann ja nicht mal mehr was sagen. Okay, da ist der Diakon, der für ihn gesprochen hat, aber der kann ja auch sagen, was er will. Und der ist bestimmt auch von Stefan instruiert worden.
1: Genau, genau so ist es. Ja, also das Ergebnis dieser Verhandlung war ja schon vorab klar. Von Moses wurde natürlich schuldig gesprochen, all seine Ernennungen wurden für ungültig erklärt und nach seiner Verurteilung wurde er wieder der päpstlichen Gewänder entkleidet. Und wegen des angeblichen Eidbruchs hackte man ihm außerdem die Schwurfinger der rechten Hand ab.
0: Gott.
1: Seine Leiche ließ Stefan der VI. Zunächst auf dem Begräbnisplatz der Fremden in Rom verscharren. Kurz darauf wurde Formosus aber erneut exhumiert und in den Tiber geworfen. Ein Mönch behauptete später, ihm sei Formosus im Traum erschienen, worauf er ihn wieder aus dem Fluss gezogen hat und heimlich erneut bestattet hat. Ein weiterer Mönch berichtete von einer Vision, dass Papst Stefan VI. Bald sterben würde. Denkst du, das war schon eine Botschaft des verstorbenen Papstes?
0: Ja, also wenn man so mit meiner Leiche umgehen würde, ich werde exhumiert, dann kommt es zu diesem komischen Gerichtsprozess, dann werde ich irgendwo verscharrt, dann noch in den Fluss geworfen. Also das ist schon krass.
1: Es ist wirklich krass.
0: Das ist einfach richtig respektlos dem Toten gegenüber.
1: Und das alles nur aus einem Machterhalt heraus. Das ist Wahnsinn.
0: Aber ich verstehe nicht, weil der Formosus war ja auch Papst, trotz dieses Translationsproblems.
1: Ja, also da hat man es anscheinend nicht so ernst genommen.
0: Dann hätte der Stefan doch auch einfach Papst bleiben können. Oder hatte der irgendwie schon ein Verfahren am Hals, dass sie gesagt haben, wegen des Translationsproblems darf er jetzt nicht mehr Papst sein?
1: Es war generell eine sehr, sehr schwierige Zeit für Päpste, aber das wird dann später noch viel klarer werden, wenn in der Sorge es weitergeht.
0: Okay, dann halte ich mich noch zurück und höre weiter aufmerksam zu.
1: Also, das Vorgehen, wie man mit der Leiche von Formosus umging, hatte ja eine große rituelle Bedeutung. Eben statt der päpstlichen Gewänder wurde er in die Tracht des Volkes gehüllt. Verlust der Finger verwies auf den Verlust der Segenskraft, das Herausziehen des Toten über die Schwelle der Kirche und das Verscharren des Leichnams auf dem Fremdenfriedhof beraubte ihm sogar seiner irdischen Heimat. Er verlor den Schutz der Kirche. Die Ehre der Beisetzung wurde ihm ebenfalls verweigert und die Versenkung im Tiber vollendete die Tilgung des Toten aus dem Gedächtnis der Lebenden. Also das ist wirklich, wirklich heftig. Aber jetzt beginnt der gruselige Teil. Ich meine, es war schon gruselig, dass man die Leiche da ausgeraubt und anklagt, aber jetzt kommen die komischen Ereignisse. Denn nach diesen Vorfällen gab es ein Erdbeben. Und die Kirche, in der der Kadaverprozess stattfand, stürzte teilweise ein. Manche Quellen behaupteten, die Kuppel sei eingestürzt, aber das ist ein bisschen unklar, weil, wie gesagt, das ist ja doch schon einige Jahre her, wo das passiert ist. Außerdem berichteten Menschen davon, eine mysteriöse Gestalt, eine Lichtgestalt über dem Tiber gesehen zu haben, während das Erdbeben war. Und die soll auch den Papst Formosus dargestellt haben. Und gerade in der damaligen Zeit hielt man das natürlich als Zeichen aus dem Jenseits. Denkst du, da ist was dran?
0: Also es ist auf jeden Fall ein komischer Zusammenhang oder ein komischer Zufall, wenn man überlegt, dass so ein Erdbeben, ne, das bildet man sich ja nicht ein und dass dann die Kirche zerstört wird, auch nicht. Nicht wie andere Dinge, wo wir immer sagen können, okay, das geht auf die psychologische Komponente zurück. Man erwartet, es passiert was Schlimmes und dann fühlt es sich so an. Also es ist schon ein krasser Zufall, vor allem auch, wenn man so diese Visionen der Mönche mit ins Boot holt. Ja.
1: Ja, genau.
0: Ich frage mich dann aber, wieso die Lichtgestalt über dem Tiber zu sehen war, weil die Leiche wurde dann ja offensichtlich aus dem Tiber rausgeholt und nochmal bestattet.
1: Ja, vielleicht war das erst danach. Vielleicht war das Erdbeben und danach hat es der Mönch wieder rausgezogen. Da habe ich leider nichts dazu gefunden, weil es ist alles schon sehr, sehr lange her und die Quellen sind ja dann doch schwierig, muss man mal sagen. Zu den Lichtern hätte ich eine Theorie. Und zwar, man hört ja öfter, dass es diese sogenannten Erdbebenlichter gibt. Und das ist ja auch ein natürliches Phänomen, dass kurz bevor Erdbeben auftritt oder währenddessen, ich weiß es nicht genau, wie das passiert, aber ich schätze mal durch diese Spannungen, dass da halt irgendwie irgendwas Elektrisches entladen wird und dann Lichter entstehen dabei. Das ist meine Theorie. Und vielleicht haben das die Menschen einfach interpretiert, dass das der Formosus war, obwohl es nur ein Erdbebenlicht war.
0: Ja, wäre für mich auf jeden Fall jetzt auch mit der Information die Erklärung, der ich folgen würde. Aber das Phänomen kannte ich zum Beispiel auch noch nicht. Wir sind so ein lehrreicher Podcast.
1: Ja, unglaublich, Bildungspodcast.
0: Ja, okay, also Erdbeben, die Kirche stürzt ein, die Menschen glauben, dass sie vor Moses auf dem Tiber gesehen haben. Du hast aber schon gesagt, es geht noch weiter.
1: Genau, denn auch die nachfolgenden Päpste hatten kein Glück. Also der direkte Nachfolger von Formosus war ja Bonifatius der VI. Er starb 15 Tage nach Amtsantritt.
0: Oh je.
1: Er hatte davor allerdings schon ein Amt wegen unsittlicher Lebensführung verloren. Wollte Formosus vielleicht einen besseren Papst als Nachfolger?
0: Möglich wär's.
1: Danach kommt eben Stefan der VI., der diesen Kadaverprozess eingeleitet hat. Der Prozess löste einen kleinen Aufstand aus und Stefan wurde eingekerkert und kurz darauf in Gefangenschaft erwürgt.
0: Von wem?
1: Das haben wir leider nicht herausgefunden.
0: Oh Gott.
1: Wahrscheinlich irgendein Anhänger von Formosus.
0: Ja.
1: Der nächste Papst war der Romanus. Er war nur 3 Monate im Amt. Und das heißt, auch er könnte vergiftet oder ermordet worden sein. Dann kommt der Nachfolger, Theodor II. Er versuchte, Formosus zu rehabilitieren. Er war ebenfalls nur 20 Tage im Amt und man weiß nicht, woran er starb.
0: Was ist das bitte für eine wilde Zeit?
1: Ja, es ist heftig. Ja? Also wirklich eine sehr schlechte Zeit, um Papst zu sein.
0: Ja, wie viele Päpste gab es denn da bitte dann in dem einen Jahr? Das ist ja krass. Und wie oft die dann wählen mussten.
1: Mhm.
0: Wahnsinn.
1: Tja, also langweilig ist ihnen dann nicht geworden. Aber es war ja auch eine Zeit, wo teilweise 2 Päpste existierten, also oder noch mehr, glaube ich.
0: Ich glaube sogar mal 3.
1: Ja, stimmt, 3 war auch einmal im Gespräch. Tja, danach kommt auf jeden Fall Johannes der IX. Der starb überraschend nach 2 Jahren. Mhm. Denkst du, dass Formosus da seine Finger im Spiel hatte und das Papstamt verflucht hat?
0: Kann ich mir eigentlich nicht vorstellen, weil... Wenn er einen Groll hegen sollte, dann ja eigentlich nur gegen Stefan, den VI., weil der ihn ja ungerecht behandelt hat. Und der, ich habe den Namen jetzt leider schon wieder vergessen, aber einer von den Nachfolgern wollte ihn ja sogar rehabilitieren. Also ich glaube nicht, dass er dem dann was Böses wollen würde. Oder wenn ich in der Situation wäre, würde ich mir denken, wow, cool, dass du mich rehabilitieren willst. Warum sollte ich dem was Böses tun? Und ich glaube auch nicht, dass Formosus generell das Papsttum verfluchen wollte. Ich meine, es ist ja schon eine ganz, ganz wichtige Position als Oberhaupt der katholischen Kirche und kann ja auch viel Gutes bewirken.
1: Ja, vielleicht hat er einfach als Poltergeist quasi wild um sich geschlagen und das dann bewirkt. Er hat ja auch ein ganzes Erdbeben ausgelöst und da den Vatikan erschüttert und Rom und was weiß ich was.
0: Wer weiß, ja, keine Ahnung.
1: Obwohl es nur eine Person war, die da das Ganze in die Wege geleitet hat.
0: Mhm.
1: Na, werden schon mehr sein, die da irgendwie einen Vorteil draus gezogen haben.
0: Ah, bestimmt.
1: Aber ja. Tja, es geht aber erschreckend weiter in der Geschichte der Päpste. Wir springen jetzt ein bisschen weit, die da irgendwie an Vorteil.

0: Vorteil daraus gezogen haben.
1: Ah, bestimmt.
0: Aber ja. Tja, es geht aber erschreckend weiter in der Geschichte der Päpste. Wir springen jetzt ein bisschen weiter. Und zwar zum Benedikt dem 9.

0: wieder offline nehmen können.
1: Na, was einmal draußen ist, ist draußen. Er wird beschrieben als moralisch verkommen. Einige behaupten, er sei vom Teufel besessen gewesen. Seine Handlungen führten zu einem massiven Vertrauensverlust in das Papsttum. Also er wird beschuldigt, einen Teufelspakt geschlossen zu haben. Es wird sogar spekuliert, dass er seine Macht und seinen Einfluss durch dämonische Hilfe erlangte. Ein weiteres Gerücht besagt, dass er eine dunkle magische Verbindung zu Hexen und Zauberern hatte, die ihm angeblich halfen, seine Papstwürde zu sichern. Man sagt außerdem, dass er im Rausch und vom Teufel besessen öffentliche Messen leitete, dabei unheilvolle Worte sprach und von Dämonen beeinflusst zu sein schien. Weiters wird berichtet, dass er während seiner Papstzeit immer wieder in einem Zustand extremer Wut und Raserei in der Öffentlichkeit auftauchte und man beschreibt ihn als jemanden, der tief in schwarze Magie und den Satanismus verstrickt war.
0: Also für mich klingt das jetzt einfach so, als wäre der dauernd besoffen gewesen.
1: Das kann natürlich sein, zu viel Messwein getrunken quasi.
0: Keine Ahnung, aber wenn Leute so richtig hart betrunken sind, dann verhalten die sich ja auch oft so unberechenbar und ja, lallende Sprache, keine Ahnung. Da kann man ja schon mal interpretieren, er ist von einem Dämon besessen oder so. Vor allem, wenn man ein Gegner von ihm ist, so kirchenpolitisch gesehen.
1: Ja, das könnte natürlich sein.
0: Genau, das wäre ja dann, also wenn ich den absetzen möchte, dann würde ich immer genau das behaupten.
1: Ja, aber das Schräge ist, er hat das Amt zweimal verkauft
0: Und
1: ist trotzdem dreimal zum Papst gewählt worden. Also sie scheinen ihn schon irgendwie sehr, sehr, sehr gewollt zu haben.
0: Ja, das finde ich schräg, weil er verkauft das Papsttum. Was ist denn dann mit dem, der das Papsttum gekauft hat? Ist er dann irgendwann gestorben, dann wurde er wieder gewählt, dann hat er es wieder verkauft, dann ist der andere wieder gestorben und dann wurde er nochmal gewählt.
1: Vielleicht haben sie den einfach abgesetzt.
0: Oh je. Ja, ich finde es sehr, sehr undurchsichtig.
1: Also ich habe jetzt ja nicht zu genau da dahinter recherchiert, weil sonst kommen wir nur mit Fakten und Papstnamen dahin. Deshalb haben wir die Gruseldetails rausgesucht und versucht, das irgendwie übersichtlicher zu gestalten. Aber es gibt natürlich eine lange Liste von Päpsten und Geschichten dazu und die kann man sich bei Interesse gerne durchlesen.
0: Und vielleicht sagen wir der Vollständigkeit halber auch, dass natürlich auch viele Päpste viel Gutes gemacht haben.
1: Ja, okay. Das wären eigentlich meine netten Abschlussworte gewesen. Aber okay, dann werfen wir das dazwischen auch einmal ein. Zum Benedikt des 9. ist nur zu sagen, dass einige Quellen behaupten, er sei kurz vor seinem Tod auch in einen komischen Wahnzustand geraten und er hätte nach dem Teufel gerufen, damit dieser seine Seele rettet. Wie gruselig ist es bitte?
0: Ja, wie antipäpstlich.
1: Und das Ganze führt uns jetzt auch zu einem weiteren spannenden Kapitel des Vatikans, und zwar Exorzismus.
0: Mm-hmm.
1: Die bekannteste Ausbildungsstätte ist nämlich die Ateneo Pontificio Regina Apostolorum. Habe ich es richtig gesagt?
0: Ihr müsst es vor mir sehen, damit ich es bestätigen kann.
1: Sag einfach ja.
0: Ja.
1: Auf jeden Fall, es ist eine Hochschule unter der Leitung der Ordensgemeinschaft der Legionäre Christi, gegründet 1993. Dort findet jährlich ein internationaler Kurs für Exorzismus und Gebete der Befreiung statt, der sich an Priester, Theologen, Ärzte, Psychologen und andere Fachleute richtet. Der Kurs dauert eine Woche und umfasst Vorträge, Fallstudien, praktische Tipps und theologische Einordnung. Aber jetzt ganz ernst, bevor wir weitergehen, muss ich dich fragen, weißt du, was umgekehrter Exorzismus ist?
0: Umgekehrt?
1: Mhm.
0: Ich kenne nur einen ganz schlechten Witz darüber, den ich hier jetzt auch nicht sagen werde.
1: Den wollte ich gerade sagen.
0: Nein. Bitte nicht.
1: Okay, gut.
0: Daniel, Interessierte können es ja einfach googeln.
1: Oder schreibt mir, ich schreibe euch die Antwort, falls ihr den Witz nicht kennt.
0: Mhm.
1: Tja, aber wie stellst du dir jetzt in unserer modernen Welt einen Exorzismuskurs vor der Kirche? Was lernt man als Exorzist?
0: Ja, ich glaube mal so das Prozedere, was man da machen muss und mittlerweile bestimmt mit einer schönen PowerPoint-Präsentation und weiß ich nicht, wo dann so, und du kriegst ein Handout, so eine Checkliste, welche Schritte du abarbeiten musst, wenn du einen Exorzismus machst und von daher denke ich mal, dass das gar nicht so viel anders laufen wird wie früher, nur halt anders aufbereitet. Und du hast ja auch schon gesagt, was so die Inhalte sind, ne? Tipps und so weiter. Ja, damit man

0: irgendwann losgeschickt werden kann, wenn ein Exorzismus für nötig erachtet wird und erlaubt wird. Das muss ja, glaube ich, auch genehmigt werden.
1: Ja, das stimmt. Also, der Kurs bietet eben tiefgreifende Schulungen in folgenden Bereichen: Theologie und Dämonologie. Die Teilnehmer lernen, was laut katholischer Lehre Dämonen sind und wie sie wirken. Dann gibt es eine Unterscheidung zwischen psychischer Erkrankung und Besessenheit, was ich ja schon einmal gut finde. Der Vatikan betont nämlich, dass viele angebliche Besessenheiten in Wahrheit psychische oder neurologische Erkrankungen sind. Deshalb wird in Zusammenarbeit mit Psychologen und Psychiatern, das wird halt hervorgehoben, dass das ganz wichtig ist.
0: Finde ich gut.
1: Dann geht es natürlich auch um Rituale und Liturgie. Der Kurs behandelt die Anwendung des Buches Rituale Romanum von 1614, das wichtigste Exorzismushandbuch der Kirche. Darin ist das Ritual des großen Exorzismus beschrieben, das, wie du eh schon gesagt hast, nur mit Genehmigung des Bischofs durchgeführt werden darf. Dann gibt's Gebete und Schutzmaßnahmen. Exorzisten lernen, welche Gebete der Befreiung, zum Beispiel gegen Flüche oder okkulte Bindungen, angewendet werden, auch ohne vollständige Teufelsaustreibung. Und man betont auch eine Gefahr für den Exorzisten, denn viele Ausbilder warnen vor spirituellen Kräften. Der Exorzist muss gefestigt im Glauben, rein im Herzen und ohne persönliche Sünde sein. Manche tragen während der Rituale Reliquien oder Medaillen bei sich, zum Beispiel die Benediktus-Medaille. Das ist ein altes Schutzsymbol. Gehen wir auch mal in so einen Kurs?
0: Ich fände es tatsächlich jetzt, unabhängig davon, ob ich dann einen Exorzismus durchführen würde oder nicht, fände ich es einfach schon spannend, thematisch.
1: Ja, schon, gell?
0: Ja.
1: Also die Kirche betont ja, der Teufel ist keine Metapher, er ist real. Sogar Papst Franziskus hat mehrfach öffentlich über den Teufel gesprochen und empfohlen, sich bei schweren Fällen an ausgebildete Exorzisten zu wenden. Die Zahl der offiziell ernannten Exorzisten ist seit den 2000ern gestiegen, besonders in Afrika, Lateinamerika, aber auch in Italien, Polen und den USA. In Italien gibt es mittlerweile über 300 offizielle Exorzisten. Zwischenfrage, Daniel. Wenn sogar die Kirche an Besessenheit und Dämonen glaubt, wie passt es zum modernen Bild, das wir von ihr haben?
0: Von der Kirche?
1: Ja.
0: Naja, ich finde, das ist eine ganz schwierige Diskussion. Kirche ist ja auch im Wandel. Vielleicht nicht so schnell wie die Gesellschaft, aber im Vergleich zu, wenn man jetzt ein paar Jahrhunderte in die Vergangenheit geht, verändert sich Kirche natürlich auch. Und ich glaube, so dieses ja, Exorzistentum, das fußt ja auch auf so einem ganz tiefen Glauben, ne? Von Gott und der Macht Gottes, die vielleicht durch den Exorzisten gelenkt werden kann, um diese Dämonen auszutreiben. Also das ist ja, glaube ich, schon auch so ein ganz alter, gewachsener Glaube, der da immer noch eine Rolle spielt. Aber was du ja auch angesprochen hast, dass in diesen Kursen auch über psychologische Erkrankungen, neurologische Erkrankungen gesprochen wird, zeigt für mich schon, dass sich da einiges tut und die Kirche auch in der Hinsicht moderner wird und diese Erkenntnisse ja auch zulässt.
1: Ja, auf jeden Fall. Also ich finde, da hat sich wirklich sehr, sehr viel getan in den letzten Jahren. Ich glaube, da war ja auch der Papst Franziskus, da federführend und hat echt viel für die Modernisierung getan. Und mein Vater hat also einen Spruch, der sagt immer, wer nicht geht mit der Zeit, der geht mit der Zeit. Und das finde ich wirklich, wirklich gut gesagt, weil man sieht es ja auch anhand der Kirchenaustritte, wie unzufrieden die Leute sind, wenn man sich halt nicht an aktuelle Ereignisse und das Weltgeschehen anpasst. Und ja, deshalb können wir da schon zuversichtlich sein, dass sich viel in eine positive Richtung entwickelt hat und hoffentlich auch mit dem neuen Papst in eine noch positivere Richtung entwickeln wird. Ja, aber das Ganze bleibt ja trotzdem immer sehr mystisch behaftet, denn der Vatikan hat ja auch geheime Archive und viele verborgene Wahrheiten. Und zwar das geheimnisvollste Archiv der Welt, das Vatikanische Apostolische Archiv. Es beherbergt Dokumente, die bis ins 8. Jahrhundert zurückreichen. Der Zugang ist streng limitiert und viele Bereiche bleiben selbst Forschern verschlossen. Es gibt Spekulationen über verborgene Dokumente zu Themen wie dem dritten Geheimnis von Fatima. Das ist ein Teil einer Reihe von düsteren Zukunftsvisionen oder auch den wahren Hintergründen historischer Ereignisse. Was denkst du, warum hält der Vatikan so viele Dokumente unter Verschluss?
0: Das ist eine gute Frage. Ich habe direkt jetzt auch so an, wie heißt das nochmal, Area 51 in den USA gedacht. Na, es gibt immer wieder so Orte, wo man einfach keinen Zugang hat. Ich will gar nicht wissen, wie viele andere versteckte Einrichtungen es noch gibt, von denen man vielleicht auch nicht mal weiß, dass sie existieren. Ja, und die Frage ist natürlich schwer zu beantworten, warum wird das nicht der Öffentlichkeit zugänglich gemacht? Es kann natürlich sein, dass da Dinge drin sind, die die Öffentlichkeit nicht erfahren soll. Aber ich weiß es nicht. Ich bin kein Freund davon, wenn man Dinge unter Verschluss hält. Und ich bin auch super neugierig, was da sich eigentlich alles versteckt, was wir wahrscheinlich niemals erfahren werden.
1: Ja, ich meine, Wissen ist ja auch Macht. Und ich denke mal, dass das da sicher auch damit zu tun hat. Oder die oder wenige Auserwählte denken, die eben über die Sachen Bescheid wissen, dass die Öffentlichkeit nicht bereit ist für dieses Wissen. Das wäre wieder eine Parallele zu Area 51 vielleicht, wo ja auch die Spekulationen bestehen wegen Außerirdischen und so was alles. Mhm. Aber ja, wie du schon sagst, wir werden es wahrscheinlich nie erfahren, es sei denn, wir spucken da selber mal herum und lesen uns überall ein.
0: Als Geister, wenn wir dann irgendwann tot sind, meinst du?
1: Genau so ist es.
0: Dann dürfen wir aber kein Erdbeben verursachen.
1: Zumindest nicht absichtlich. Kommt drauf an, wie mit unseren Leichen umgangen wird.
0: Das stimmt.
1: Ja, also die Kirche hat ja ohne Frage viel Gutes getan. Sie gibt den Millionen Menschen Halt, sie hilft den Armen, Kranken, Verzweifelten, aber sie ist eben auch eine Institution mit einer langen Geschichte von Machtmissbrauch. Es gibt ja so viele Beispiele von negativen Ereignissen und Skandalen. Vielleicht magst du es nicht, aber ich werde es trotzdem aufzählen. Und zwar die sexuellen Missbrauchsskandale, dann die ganzen Vertuschungstaktiken, die jahrzehntelang angewandt wurden, die vatikanische Bankenaffäre und mutmaßliche Verbindungen zur Mafia, übrigens wahnsinnig spannend, habe ich mir auch eingelesen, nicht nur wegen der Bankenaffäre, sondern gibt es auch Gerüchte zu einer eventuellen Ermordung von Papst Johannes Paul I. 1978, der zu viel wusste in die Richtung.
0: Oha.
1: Dann die systemische Unterdrückung von Frauen, Diskriminierung von Homosexuellen, während es teilweise selbst ausgelebt wird und dann wieder vertuscht wird. Da ist mir persönlich nur der Fall von dem Priesterseminar in St. Pölten in Erinnerung, weil das aus meiner Region ist, wo ich ursprünglich herkomme. 2004 ist das passiert und ist dann nur als Bubendummheiten abgehandelt worden, wo eben auch Bilder von küssenden Männern aufgetaucht sind. Und das waren eigentlich Menschen, die dort die Ausbildung gemacht haben. Und deshalb, es ist so viel Schlimmes passiert. Und dann denkt man jetzt auch nur an die Reihe der verstorbenen Päpste, an das Dunkelkapitel mit Exorzismus, geheime Akten. Denkst du, dass sie die Kirche da vielleicht über die Jahre selbst verflucht hat?
0: Ich glaube nicht. Also was für mich da immer ein ganz wichtiger Punkt ist, dass man so ein bisschen unterscheiden muss zwischen dem Glauben, der hinter der katholischen Kirche steht, der Institution selber, ne, die auch einfach ein ganz großes Konstrukt ist, in dem ganz, ganz viele Menschen zusammenkommen, und eben dem einzelnen Menschen. Weil das sind es. Alle Leute, die auch für die Kirche tätig sind, das bin ich ja auch, ne, sind Menschen. Und natürlich sind da auch manchmal Menschen dabei, so wie im Rest der Gesellschaft auch, die schlimme Dinge tun, die vielleicht korrupt sind oder Geld veruntreuen. Ne? Aber das hat man ja überall sonst auch. Ich glaube aber, dass es da nochmal eine größere Rolle spielt, wenn sowas rauskommt. Jetzt die Missbrauchsskandale mal ganz klar außen vor gelassen. Die meine ich damit nicht. Aber dass es zum Beispiel bei Korruptionsfällen und so weiter einfach noch viel größere Wellen schlägt, weil die Kirche doch eigentlich etwas Gutes ist und weil der Glaube doch eigentlich von, ja, Nächstenliebe und ganz vielen Tugenden spricht. Dass es dann sozusagen irgendwie noch als schlimmer wahrgenommen wird, wenn jemand aus der Kirche korrupt ist, im Vergleich zu vielleicht einem Politiker, der korrupt ist. Obwohl das Verbrechen ja genau das Gleiche ist.
1: Ja, eben, gell. Man denkt sich, das ist diese moralische hohe Instanz, die ja für alle Regeln vorgibt und ganz streng deren Einhaltung will. Aber dann, wenn in diesen Reihen schlimme Dinge passieren, dann verzeiht man das einfach nicht so leicht. Aber eben, wie du schon gesagt hast, es ist in der Politik genau das Gleiche.
0: Ja, manche Politiker lügen auch sehr viel und werden trotzdem gewählt. Na, von daher, wir sind halt alle Menschen, ja, und manche reagieren halt auf sowas dann anders. Deswegen ist es, glaube ich, ganz schwer zu pauschalisieren. Und wir sind uns natürlich alle einig, dass dass ganz viele schlimme Dinge passiert sind. Und ich bin mir auch sicher, dass in der Kirche auch viele Leute sich dessen bewusst sind und das sehr ernst nehmen, was da an Dingen passiert. Aber man muss ja auch im Hinterkopf behalten, es ist immer noch ein hierarchisches System irgendwo. Na, der Papst steht an der Spitze und dann hast du die Pyramide runter, irgendwie bis zum Diakon, keine Ahnung. Und ja, man kann ja auch nicht so einfach eigenmächtig handeln und Dinge vielleicht aufarbeiten, auch wenn es so sein sollte.
1: Ja, das stimmt allerdings. Und man muss ja auch dazu sagen, dass der Papst muss ja auch in gewisse Regeln halten und er kann nicht von einem Tag auf den anderen alles komplett umkrempeln. Weil Franziskus sagt mir ja noch, dass er ja wirklich sehr, sehr weltoffen war, aber hätte er plötzlich angefangen, mit den ganzen alten Sachen aufzuräumen, dann hätte es bestimmt in der Kirche selber einen Aufstand geben, auch von den anderen. Und denk, dass es dann gar nicht so einfach ist für jemanden, der eine sehr, sehr offene Einstellung hat, sich dann so einem System doch auch so streng zu fügen.
0: Ja, auch im Hinblick darauf, dass es ja dann der Mittelpunkt der Weltkirche ist, ne? Und auch die Gesellschaft auf der Welt ist ja noch nicht im Einklang. Je nachdem, in welches Land du schaust, ne, ist die Gesellschaft noch anders eingestellt. Egal, ob dann der Katholizismus da groß ist oder nicht, gibt es immer noch regionale Unterschiede und auch in verschiedenen Kontinenten. Und das fließt natürlich dann in Rom auch alles zusammen, wenn da die Kardinäle sind. Die sind ja auch oft nicht auf einer Linie, wie halt in der Politik. Ne, hast du da halt verschiedene Strömungen, wie du sonst halt in einem Staat verschiedene Parteien mit unterschiedlichen Ausrichtungen hast. Und wie du sagst, nur weil du das Oberhaupt bist, kannst du ja trotzdem nicht einfach alles so ändern, wie du es gerne willst. Ist ja schon auch ein bisschen ein politisches Amt.
1: Mhm.
0: Also kirchenpolitisch.
1: Genau. Man hat es ja dann eh gesehen. Ich finde das System der Papstwahl ja auch so interessant, weil die sind ja komplett abgeschnitten von der Öffentlichkeit. Und da wird ja einfach nur gewählt und dann gibt es ja nicht so, quasi nicht, die scheiden jetzt aus, weil sie so wenig Stimmen bekommen haben, soweit ich das gelesen habe, sondern da wird einfach wieder gewählt. Und ja, wenn wir noch niemanden haben, dann wird halt wieder gewählt.
0: Ja.
1: Ich meine, machen die dann untereinander mal Werbung, bereden sich die und sagen, hey, wähl mich, wenn ich Papst bin, kriegst 10 neue Ministranten oder keine Ahnung was. Oder wie läuft das ab?
0: Ja, das ist halt auch so spannend, eben weil die ja so unter Ausschluss von allem sind. Ich kann mir natürlich schon vorstellen, dass die in den Pausen zwischen diesen einzelnen Wahlgängen natürlich miteinander sprechen und sich vielleicht auch gewisse Lager bilden. Aber die wird es ja auch vorher schon geben, denke ich mir. Dass der Papst Franziskus war ja auch jetzt schon länger gesundheitlich angeschlagen. Also ich denke mal, dass da im Vorfeld bestimmt schon einige Kardinäle auch so sich vielleicht selber gute Chancen ausgerechnet haben oder versucht haben, ein bisschen zu networken, um dafür zu sorgen, dass sie vielleicht eine bessere Chance haben, schon am Anfang mehr Stimmen zu bekommen.
1: Auf jeden Fall, um unsere Geschichte jetzt abzuschließen, kommen wir zu einer düsteren Prophezeiung.
0: Mhm.
1: Es gibt nämlich die Prophezeiung, die besagt, dass es nur eine bestimmte Anzahl an Päpsten geben wird.
0: Mhm.
1: Diese sogenannte Malachias-Weissagung endet mit einem Papst namens Petrus Romanus, nachdem das Ende der Kirche folgen soll. Mit der Wahl von Papst Leo XIV., dem 267. Papst der Kirchengeschichte, fragen sich einige, ob das Ende naht. Allerdings ist die Zählung der Päpste nicht eindeutig, da Gegenpäpste und kurze Amtszeiten die Liste beeinflussen. Und laut einer bestimmten Rechnung wäre Leo der 112. Papst und würde somit der Letzte sein.
0: Weil die Zahl 112 ist, oder was?
1: Genau, ja.
0: Also ist er Petrus Romanus.
1: Könnte man sagen, ja.
0: Na, das werden wir ja wahrscheinlich zu unserer Lebzeit noch mitbekommen.
1: Wahrscheinlich schon.
0: Wir können euch dann irgendwann mal updaten.
1: Er ist doch ein bisschen älter als wir.
0: Ja. 69, finde ich für einen Papst aber tatsächlich gar nicht so alt.
1: Ja, wirklich. Also eigentlich ja auch nur, ich glaube, 3 Jahre älter als mein Vater.
0: Mhm.
1: Ja, aber ein richtig junger Hupfer.
0: Ja, wir werden es beobachten.
1: Okay, Daniel, wenn du dir das jetzt alles nicht mehr durch den Kopf gehen lässt, wir haben den Formosus mit dem Kadaverprozess, die unheimlichen Ereignisse, er ist ausgegraben worden, in den Tiber geworfen, das Erdbeben, die Geistererscheinung, die überraschenden Tode der Folgepäpste, dann haben wir den ganzen Exorzismus dabei, andere düstere Ereignisse in der Kirche. wie viel davon denkst du, ist real, was ist nur Einbildung und wie viele Gruselpunkte gibst du dadurch? Oder wie viele Gespenster gibst du dadurch?
0: Ich gebe 5 Gespenster, weil ich irgendwo schon hin und her gerissen bin zwischen, klar, das ist irgendwie menschlich, was Politisches, ne, jemanden aus dem Amt zu drängen und so Geschichten, diese Vielleicht-Morde oder der Vielleicht-Mord, von dem du ja auch gesprochen hast, dieser Kadaverprozess, ne, das ist für mich alles irgendwie so was Menschliches, ich will meine Macht erhalten und deswegen nutze ich die Macht, die ich habe, zu meinem Vorteil aus. Auf der anderen Seite natürlich dann diese Umweltkatastrophen, die Lichter und was es für mich auch irgendwo schon gruselig macht, wenn du über die Jahrtausende, die Kirche gibt es ja jetzt auch schon ziemlich lang, wenn du dir dann überlegst, so dieser Exorzismus, dass es den auch schon so lange gibt und dass der nach wie vor durchgeführt wird, jetzt auch natürlich mit der Prämisse, es gibt psychische Erkrankungen und trotzdem gibt es noch diesen Glauben daran, da ist irgendwas mit Besessenheit und ja, wir hatten jetzt auch die Geschichte von der besessenen unsere Flasche ist besessen, aber die ursprüngliche Geschichte war die Box, die besessen ist. Also auch so ein wiederkehrendes Muster zwischen verschiedenen Glaubensrichtungen. Deswegen pendelt sich das bei mir so auf 5 Gespenstern ein.
1: Ja, dem kann ich mir dieses Mal ziemlich genau anschließen. Ich denke mal, die Ereignisse, die passiert sind, liegen ja doch schon länger zurück. Und die modernen, schlimmen Ereignisse sind ja alle menschlich erklärbar. Deshalb wäre ich auch bei 5 Gespenstern.
0: Yay, gleicher Punktestand.
1: Yay, mal wieder.
0: Ich habe eine Sache vergessen.
1: Ja.
0: Was es für mich auch noch spannend macht und ein bisschen gruseliger ist eben dieses geheimnisvolle Archiv. Das sorgt für mich natürlich auch nochmal für einen Anstieg der Punkte, weil ich einfach gar nicht weiß, was da los ist. Und das macht es für mich sehr mysteriös.
1: Ja, und dann gibt es auch noch so Filme, die das Ganze befeuern. Also gibt's ja Da Vinci Code und sowas in die Richtung, die auch viel mit Kirche verknüpft sind. Also ganz viele Mysterien stecken dahinter. Und man weiß es einfach nicht. Und Gott, dieses Nichtwissen macht's ja auch so interessant und so teilweise gruselig. Hätten wir ja die Antworten, dann wäre es vielleicht gar nicht gruselig.
0: Sehe ich auch so. Dann wäre ich jetzt sehr gespannt, ob du wieder eine mysteriöse Frage zum Verlieben dabei hast.
1: Ja, natürlich habe ich die. Und die ist sogar sehr mysteriös, denn wenn du dir eine Kristallkugel zulegen könntest und dir wieder die Wahrheit über dich, dein Leben, deine Zukunft oder irgendetwas sonst verraten, was würdest du wissen wollen?
0: Boah, das ist schwierig.
1: Das kann man doch gleich mal aus dem Stegreif beantworten.
0: Ich hadere so mit der Frage nach meinem eigenen Tod und denke mir so, will ich es wissen oder eigentlich nicht? Weil auf der einen Seite, wenn ich es weiß, kann ich mich besser darauf vorbereiten. Auf der anderen Seite ist damit mein Schicksal ja schon besiegelt.
1: Aber vielleicht kannst du das abwenden, wenn du das weißt.
0: Ja, das ist natürlich die Frage. Oder wenn ich es weiß, dann sterbe ich noch früher. Auf eine andere Art und Weise, weil ich versuche, das abzuwenden. Nee, Zukunft. Nee, mir fällt wirklich nichts ein, wo ich sage, ich muss das unbedingt wissen. Ich will gar nicht so gerne in die Zukunft blicken. Ich würde eher vielleicht eine Frage über jemand anderen aus meinem Umfeld stellen.
1: Weiß ich okay, nicht. Verstehe.
0: Ich finde es ganz schwierig. Ich finde es tatsächlich eine ganz schwierige Frage zu beantworten. Ich bin super gespannt auf deine Antwort.
1: Ja, ich habe natürlich ein bisschen mehr Zeit zum Nachdenken gehabt wie du, aber muss auch zu einem ähnlichen peinlichen Ergebnis kommen. Ich würde so mit der Einfachheit halber einfach sagen, ich will die Lottozahlen wissen.
0: Okay, ja. So einfach habe ich jetzt nicht gedacht.
1: Ja, weil... ja, ich glaube, wenn ich etwas über meinen Tod weiß, dann, ja, das wird mir im wahrsten Sinne mein Leben lang verfolgen. Ja, nein, das wird mich halt schon sehr einschränken, mein künftigen Verhalten. Ich will ja nicht wissen, ob eine Beziehung hält oder so, weil dann kannst du ja die schöne Zeit, die du hast, bis es vielleicht nicht mehr hält, dann auch gar nicht mehr genießen. Und vielleicht führt ja genau diese Beziehung dazu, dass du danach gewachsen bist und dann eine bessere Beziehung haben kannst erst. Also es wäre auch ganz schwierig. Boah, und sonst, na, ich glaube, ihr bleibt bei den Lottozahlen.
0: Nee, da schließe ich mich an. Das finde ich eine ganz gute Idee.
1: Nachmacher! Aber wobei, du hättest ja eh was davon, dank unserer Abmachung.
0: Ja, das stimmt.
1: Okay, aber dann bin ich gespannt, ob du diese Woche eine bessere Karte für uns gezogen hast.
0: Ziehen wirst, meinst du natürlich.
1: Entschuldigung. Dann mische mal die Muschis durch.
0: Ja, ich mische extra länger und manifestiere für die Woche. Na, es gilt immer, ich manifestiere für die Woche, in der die Folge erscheint. Egal, welche Woche es dann wird.
1: Genau, weil ich glaube, in der Folge, die wir schon aufgenommen haben, die wir ja ursprünglich aussenden wollten, statt dieser Folge, beschwere ich mich ja über die Karte der letzten Woche.
0: Genau.
1: Also kann ich jetzt auch machen.
0: Wir haben eine Karte, die wir schon mal hatten, aber...
1: Steht sie auf dem Kopf?
0: Nein, damals stand sie auf dem Kopf und heute nicht.
1: Yes, yes, yes, endlich!
0: Wir haben unsere alte Bekannte, die 9 der Münzen. Ich ziehe verdammt oft Münzenkarten, fällt mir jetzt auch auf.
1: Vielleicht, wenn wir so oft über Lottozauber reden.
0: Ja. Nein, ich darf euch beruhigen. Diese Karte bringt diese Woche etwas Positives mit. Die 9 der Münzen, die steht für Unabhängigkeit, Selbstvertrauen, materiellen und inneren Reichtum. Ja. Die Woche strahlt eine ganz ruhige Zufriedenheit aus auf euch. Ihr könnt stolz sein auf das, was ihr erreicht habt und in der Woche noch erreichen werdet. Diese Woche habt ihr Zeit, die Früchte eurer Arbeit zu genießen und auch innezuhalten und eure eigene Stärke darin zu erkennen, was ihr alles geschafft habt und wie ihr das geschafft habt. Das heißt also, die Karte ist für euch, liebe HörerInnen, eine Einladung, euch etwas Gutes zu tun, auf eure Erfolge zurückzublicken und euch selbst wertzuschätzen, denn das habt ihr euch wirklich verdient.
1: Okay, das heißt, letzte Woche haben wir nur prokrastiniert und jetzt haben wir die Belohnung davon.
0: Ja, vielleicht auch einfach die Belohnung, durch diese Phase von schlechteren Wochen durchgehalten zu haben.
1: Mhm.
0: Ja, und jetzt hat es sich gelohnt.
1: Dann seid schon gespannt auf die nächste Karte, die ich ja mittlerweile weiß. Aber wir wollen ja nicht zu viel verraten.
0: Nein, auf keinen Fall.
1: Okay, dann kommen wir wieder mal zum Ende der Folge. Ich hoffe, sie hat euch gefallen und die Aktualität des Themas hat euch mitgerissen. Wenn ihr irgendwas von uns wissen wollt, uns eine Geschichte erzählen wollt, schreibt uns, meldet euch bei uns. Unsere E-Mail-Adresse ist die...
0: laberglaube@gmail.com. Und da könnt ihr uns natürlich auch eure Feedback-Vorschläge senden, genauso wie über Instagram oder TikTok, wo wir auch vertreten sind. Teilt gerne unsere Beiträge, erzählt weiter, dass es uns gibt und ja, interagiert mit uns. Und ganz, ganz wichtig, bewertet uns doch bitte in der Podcast-App eurer Wahl, auch wenn euch diese Folge gefallen hat, damit wir einfach ein bisschen größer werden. Und denkt dran, wir suchen noch einen Namen für unsere Community, also schreibt uns eure Vorschläge sehr gerne.
1: Ja, bitte. In diesem Sinne, lieber Daniel, wir hören uns. Liebe Zuhörer und Zuhörerinnen, ihr hört uns nächste Woche wieder. Und dann schöne Woche, damit ich mal Woche gesagt habe.
0: Tschüss.

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